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1: Wo führt das hin, wenn irgendjemand in irgendeiner Gegend die Hoheit über die Kunstfreiheit und die Meinungsfreiheit, seine moralischen Vorstellungen, was Kunst zu sein hat, der, wenn er die überstülpt, wo führt das eigentlich hin? Und ich möchte nochmal, es ist mir gestern aufgefallen, dass in Künstlerkreisen, Kollegen von mir, es ist in Künstlerkreisen mittlerweile, ist es wichtiger, dass du Liebe propagierst und egal was das ist, also L-O-V-E. Und du machst da eine blöde, eine bescheuerte Handbewegung vor, der in die Kamera. Da, du kannst vorher Scheiße gesungen haben und blöde Texte gemacht haben, solange du sagst, love. Spread love in the world. Das ist super. Damit bist du schon auf der richtigen Seite und bist als Künstler schon ein bisschen voran.
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1: Es ist sehr spannend, in welch kurzer Zeit diese ganzen Umbrüche, Durchbrüche stattfinden. Wenn ich daran denke, Andreas, vor 5 Jahren ging das Theater mit der Mikrobe los und dann plötzlich man feststellen konnte, Mensch, was steckt da alles hinter? Die Menschen wurden gelockdownt, wurden isoliert, wurden weggesperrt, die Alten starben einsam, die Kinder wurden isoliert und auseinandergetrieben. Das war ja ein einzigartiges Paradestück, um Kontrolle und Unterdrückung auszuüben. Man hat es ausprobiert. Das Ganze hat auch zunächst funktioniert. Viele Menschen haben sich diese Spritze in den Arm jagen lassen, bis klar wurde, richtig gesund war das Ganze nicht, um das mal salopp auszudrücken. Und jetzt 5 Jahre später findet dieser Ruck statt, und zwar nicht nur durch ein Land, sondern durch ganz viele.
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0: 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Der offenbar schon während seines Kongo-Aufenthaltes mit Ebola infizierte US-Arzt Peter Stafford wurde laut BMG mit einem Spezialflugzeug für hochinfektiöse Patienten von Uganda nach Berlin gebracht. Um aber überhaupt von Uganda aus starten zu können, musste er laut Washington Post mehrere Flüge nehmen, da sich Stafford in einem abgelegenen Gebiet in Bunia, Kongo, aufgehalten hatte. Warum ein positiv auf Ebola getesteter und symptomatischer Patient, der normalerweise sofort in die Isolation sollte, multiple Flights innerhalb Afrikas nutzte, ist derzeit noch unklar und auch wie der Infektionsschutz 100% bis Berlin gewährleistet werden konnte. Sachsen-Anhalts Ministerpräsident Sven Schulze, CDU, hat die AfD-Pläne für einen Austausch von bis zu 200 Beamten scharf attackiert. Im Falle einer Regierungsübernahme wolle die AfD nicht nur Spitzenposten, sondern auch viele Leitungsebenen in Ministerien und Behörden neu besetzen. Schulze spricht von politischen Säuberungen und einem gefährlichen Staatsverständnis. AfD-Spitzenkandidat Ulrich Siegmund bestätigte die Zahl von 150 bis 200 Stellen. Schulze warf der AfD vor, die Verwaltung politisch gleichschalten zu wollen und Beamte einzuschüchtern. Die AfD argumentiert, dass jede neue Regierung Beamte ausgetauscht hat und das noch nie thematisiert wurde. Schließlich kann eine neue Regierung, zum Beispiel von der AfD, nicht arbeiten, wenn der Verwaltungsapparat mit alten Parteigenossen der Grünen, SPD oder CDU besetzt ist und diese gegen die sicherlich neue politische Richtung arbeiten. Rund 4 Monate vor der Landtagswahl liegt die AfD in Umfragen mit 41% klar vorn, die CDU nur bei 26%. Verteidigungsminister Boris Pistorius, SPD, startet einen großen Umbau des Bundesamts für Ausrüstung, Informationstechnik und Nutzung der Bundeswehr. Das zentrale Rüstungsbeschaffungsamt mit Sitz in Koblenz soll künftig schneller arbeiten. Projektteams sollen sich künftig nach Truppenbereichen Land, Luft, See, Cyber und sogar Weltraum ausrichten. Neue Standorte sind geplant. Bremen für Marine und Raumfahrt, Kiel als Ergänzung zum Kriegsinnovationszentrum Erding, eine Erweiterung in Dresden für Cyberthemen sowie eine Vertretung in Brüssel für bessere EU-Vernetzung. Ziel ist eine engere Zusammenarbeit mit der Industrie und schnellere Beschaffungsprozesse. Das Bundesamt mit seinen 7.900 Mitarbeitern war in der Vergangenheit immer wieder wegen langwieriger und bürokratischer Verfahren kritisiert worden, jetzt soll aber endlich alles besser und schneller werden. Kritiker fragen sich, warum diese Unsummen an Steuergeld für die sogenannte Kriegswirtschaft verbraucht werden, obwohl Umfragen klar zeigen, dass die Bevölkerung keinen Krieg will. Damit Deutschland für die Bewältigung von Krisen und kriegsbedingten Gefahren in Zukunft gerüstet ist, will die Bundesregierung viel Geld investieren. Bei der neuen Strategie für den Zivil- und Bevölkerungsschutz geht es nicht nur um Milliarden, sondern auch um die Verfügbarkeit von ehrenamtlichem Personal und private Vorsorgemaßnahmen. Das Bundesamt für Bevölkerungsschutz und Katastrophenhilfe bietet Checklisten an. Die sollen helfen, sich auf verschiedene Krisenszenarien vorzubereiten. Zu dem, was jeder vorrätig haben sollte, zählen demnach unter anderem mehrere Liter Trinkwasser, Feuerzeug, Campinggrill und ein solarbetriebenes Radio sowie ein Schlafsack und Verbandsmaterial. Friedensaktivisten meinen dazu, dass es unfassbar ist, wie die Menschen in den letzten Jahren mit solchen Meldungen und Kriegspropaganda auf den scheinbar politisch gewünschten Krieg mit Russland vorbereitet werden. Noch verwunderlicher ist allerdings, dass die Bürger nicht aufstehen und einfach Nein sagen, heißt es aus der Friedensbewegung. 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
1: Jetzt kommt mein privater, persönlicher Wunsch, weil ich es leid bin. Lieber Donald Trump, ich möchte, dass du Europa mit Strafzöllen überziehst bis über die Oberlippe. Dass du sie zu noch viel mehr Verteidigungsausgaben verpflichtest. Dass du die EU, die Ukraine-Unterstützung ab sofort alleine bezahlen lässt. Dass du die LNG-Gaspreise fett hochziehst und ganz viele europäische Firmen abwirbst. Und überhaupt, dass du alles tust, damit die Bewohner des Dickdarms der USA richtig deutlich vorgeführt bekommen, wie sehr sie auf ihren transatlantischen Wertepartner bauen und vertrauen können. Oder, um es kurz zu sagen, fuck them bad.
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1: Zum Thema Drogen. Es gibt eine Droge, unter der ich, da bin ich süchtig, und zwar sind das Kurven in Form von Frauen oder Motorradfahren. An eine der Drogen werde ich sterben.
2: Was?
1: Ja, ja. Das ist einfach so. Man kann da schwer von lassen, muss ich sagen. Aber ansonsten ist das so, ich glaube, und das ist jetzt nicht populistisch gemeint, ich bin ja jemand, der ist ein Cheap Date, weil er sehr wenig Alkohol trinkt. Ein Schluck Radler reicht zum Vollrausch bei mir schon. Aber ich glaube eben, ich habe immer mehr Verständnis, dass man heute viel trinkt, weil man lässt, also ohne Berausch, ohne Rausch, lässt sich dieses Land, diese Regierung das nicht mehr ertragen.
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1: Seit wann bist du rechtsextrem, Trademark, also rechtsextrem im Sinne der Mainstream-medialen Darstellung? Kannst du das irgendwie auf ein Datum, ein Ereignis, irgendeinen bestimmten Zeitraum wirklich festmachen? Oder
2: Du meinst im Sinne unserer Demokratie?
1: Richtig, ja, ja. Richtig.
2: Mhm. Ja, also ich würde mal sagen, es ist der 13. März 2020.
1: Ui.
2: Das Freitag, der 13. März 2020, als das Wodak-Interview damals rauskam, das 1,6 Millionen Mal viral gegangen ist und im Grunde schon diese ganze Testpandemie voraussagte. Ja, ich glaube, das war der Tag, wo ich dann auch gegoogelt wurde und plötzlich, wenn man mich gesucht habe, dann stand da auch Milena Preradovic AfD. So. Das war, glaube ich, direkt nach dem 13. März 2020.
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0: 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Mit Islamisten reden. So war ein Essay überschrieben, den die heutige linken Fraktionschefin Heidi Reich-Inneck 2016 mit zwei anderen Autoren in einem Band der Rosa-Luxemburg-Stiftung veröffentlichte. Die Forderung bezog sich auf die außenpolitische Strategie Deutschlands gegenüber islamistischen Akteuren in der arabischen Welt. Jetzt ist rausgekommen, dass die Muslimbruderschaft nach ihrer Gründung begonnen hat, systematisch Zugang zu gesellschaftlichen Schlüsselbereichen zu suchen, etwa Parteien und NGOs. So liest man in einem Strategiepapier von 1982 ausdrücklich, dass Islamisten in Parteien hineingehen sollen, um dort im Dienste des Islam zu wirken. Beobachter fragen sich deshalb, wie viele heimliche Islamisten inzwischen in deutschen Parteien sind und das Werk der Muslimbruderschaft verwirklichen wollen. Bundesfinanzminister Lars Klingbeil, SPD, beharrt auf den geplanten Einsparungen beim Elterngeld und beim Wohngeld. Konkret sollen beim Wohngeld 1 Milliarde Euro eingespart werden, beim Elterngeld mindestens 350 Millionen Euro. Klingbeil verwahrt sich gegen den Vorhalt, die betroffenen Ministerinnen Verena Huberts, SPD, und Karin Prien, CDU, seien von den Sparvorgaben überrumpelt worden. Die Opposition unterstreicht, dass weiter Milliarden ins Ausland fließen und die Regierung immer bei den Ärmsten im Land spart, da diese Menschen sich nicht wehren können. Die USA haben den ehemaligen kubanischen Präsidenten und langjährigen Revolutionsführer Raúl Castro mit 94 Jahren wegen der Abschüsse zweier US-Exilflugzeuge im Jahr 1996 angeklagt. Damals hatten kubanische Kampfjets zwei Kleinflugzeuge der Exilorganisation Hermanos al Rescate über kubanischem Hoheitsgebiet abgeschossen. 4 Menschen starben. Die nun erhobenen Vorwürfe, Mord und Verschwörung, sind alt. Doch die Anklage dient offenbar als juristische Vorbereitung für eine neue Eskalation. Havanna reagiert offiziell gelassen, bereitet sich aber auf den sogenannten Krieg des ganzen Volkes vor. Die kubanische Armee und Bevölkerung sind auf asymmetrische Verteidigung eingestellt. Eine US-Intervention würde kein Spaziergang, sondern ein blutiges Desaster werden, heißt es aus Kuba. Die Anklage dient nach Einschätzung von Beobachtern als juristische Grundlage, um politischen und möglicherweise militärischen Druck auf Kuba zu erhöhen. Nach dem Iran-Konflikt braucht die Trump-Regierung scheinbar dringend irgendwelche Erfolge. Führende Vertreter der beiden wichtigsten spanischen Oppositionsparteien haben bestätigt, dass sie an einer für den 23. Mai in Madrid angesetzten Protestkundgebung teilnehmen werden, die den sofortigen Rücktritt von Premierminister Pedro Sánchez fordert. Die unter dem Titel Marcha por la Dignidad, Marsch für die Würde, firmierende Protestaktion steht unter dem Motto Sánchez, Dimisión ya, Sánchez tritt jetzt zurück. Die Organisatoren erklärten, die Kundgebung sei eine Reaktion auf den öffentlichen Unmut über das, was sie als Abgleiten der spanischen Regierung in den Bereichen Wirtschaft, Sicherheit, Rechtsstaatlichkeit, gesellschaftliches Leben, Ethik und Diplomatie bezeichnen. Europaweit finden in vielen Ländern derzeit große Demonstrationen statt. Die Bürger der EU bekommen davon jedoch nichts mit, da die Staats- und Mainstream-Medien nicht darüber berichten. 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
1: Und jetzt ist es eben so, dass praktisch Deutschland aus meiner Sicht schon kriegsbereit geschossen wurde. Also du siehst, es wird schon Wehrpflicht und wer geht Deutschland verteidigen. Und auch da muss ich sagen, ich habe die letzten 3 Tage mit 3 sehr guten Freunden und ehemaligen Kollegen von mir gesprochen. Und wir haben das Thema erwähnt. Und die gucken mich an und sagen, ja, aber wenn meine beiden Söhne zur Verteidigung des Landes gebraucht werden, ich glaube, die würden da hingehen. Und dann sage ich, seid ihr wahnsinnig geworden? Wisst ihr, wie lange ein durchschnittlicher ukrainischer Soldat an der Grenze, an der Front aushält? Weniger als 4 Stunden. Also von daher, seid ihr, was ist los mit euch?
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1: Und wenn man sich Trumps Aussagen anhört, seine ersten Videos im Netz, die ziehen einem auch die Schuhe aus. Also Trump verbreitet Videos, da sagt er ganz klar, er wird Schluss machen mit dem Kindesmissbrauch, den die sogenannte Gender-Ideologie dort verbreitet. Er wird dafür sorgen, dass Ärzte verklagt werden können, die diese verstümmelnden Geschlechtsumwandlungen an Kindern durchgeführt haben. Er hat angekündigt, es wird eine Wahrheitskommission geben, nach südafrikanischem Vorbild, kann man da sagen, also jetzt benutzt er dieses Wort, um den Deep State trocken zu legen und die Geheimdokumente alle öffentlich zu machen, in dieser Deep State hat. Er will eine Amtszeitbegrenzung für Kongressabgeordnete einführen. Man kann gar nicht überschätzen, wie wichtig das ist. In Amerika sind diese Kongressabgeordneten eigentlich diese graue Eminenzen, die können da ihr ganzes Leben verbringen, so wie Nancy Pelosi beispielsweise, weil die unbegrenzte Amtszeiten haben können. Das möchte er begrenzen, also alles Ankündigungen bisher. Aber was Trump da ankündigt, ist wirklich ein komplettes Umkrempeln der amerikanischen Bürokratie, kann man sagen.
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1: Also ich bin rigoros für die Beibehaltung des Euro, weil das die beste Garantie dafür ist. Weil es die beste Garantie dafür ist und die sicherste, die absolute Sicherheit, dass diese EU crasht und das muss sie, dieses Nationengefängnis EU muss endlich scheitern. Das ist es ja schon, aber es muss auch aufhören zu existieren. Und dafür ist der Euro ja die absolute Garantie. Wir erinnern uns in dunkler Vorzeit, die AfD wurde ja mal gegründet, wegen der Kritik am Euro sogar. Mittlerweile zwischenzeitlich hat sich dann davon wegbewegt, hat erklärt, man könnte sie vielleicht auch reformieren. Und zuletzt hat, glaube ich, Alice Weidel wieder gesagt, sie sei für einen Dexit. Das hat auch ein bisschen gebraucht, bis sie sich dazu durchgerungen hat. Ich bin mal sehr gespannt, was passiert, ob sie es dann auch wirklich durchzieht, wenn sie mal die Gelegenheit dazu bekommt.
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0: 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Damit Deutschland für die Bewältigung von Krisen und kriegsbedingten Gefahren in Zukunft gerüstet ist, will die Bundesregierung viel Geld investieren. Bei der neuen Strategie für den Zivil- und Bevölkerungsschutz geht es nicht nur um Milliarden, sondern auch um die Verfügbarkeit von ehrenamtlichem Personal und private Vorsorgemaßnahmen. Das Bundesamt für Bevölkerungsschutz und Katastrophenhilfe bietet Checklisten an. Die sollen helfen, sich auf verschiedene Krisenszenarien vorzubereiten. Zu dem, was jeder vorrätig haben sollte, zählen demnach unter anderem mehrere Liter Trinkwasser, Feuerzeug, Campinggrill und ein solarbetriebenes Radio sowie ein Schlafsack und Verbandsmaterial. Friedensaktivisten meinen dazu, dass es unfassbar ist, wie die Menschen in den letzten Jahren mit solchen Meldungen und Kriegspropaganda auf den scheinbar politisch gewünschten Krieg mit Russland vorbereitet werden. Noch verwunderlicher ist allerdings, dass die Bürger nicht aufstehen und einfach Nein sagen, heißt es aus der Friedensbewegung. Hamburg führt neue Regeln für große Stromanschlüsse ein. Am Dienstag haben die Hamburger Energienetze mitgeteilt, zeitnah ihr sogenanntes Fair Grid-Projekt umzusetzen. Dieses beschreibt ein sogenanntes Repartierungsverfahren zur Vergabe neuer Netzanschlüsse. Die Hamburger Energienetze rechnen allein in den kommenden 20 Jahren mit einer Verdreifachung der Nachfrage nach Strom und damit einer erforderlichen Verdreifachung der Leistungskapazitäten. Treiber der Entwicklung sind die Elektrifizierung des Verkehrs, die wachsende Bedeutung von Wärmepumpen sowie neue KI-Rechenzentren und große Batteriespeicher. Für neue Großverbraucher heißt es jetzt, sie erhalten nur zugeteilte Anschlussleistungen und eventuell begrenzte Kapazitäten. Dazu kommen möglicherweise zeitlich gesteuerte Lastfenster. Also kurz gesagt, in Hamburg ab jetzt nur noch Strom auf Zuteilung. Sachsen-Anhalts Ministerpräsident Sven Schulze, CDU, hat die AfD-Pläne für einen Austausch von bis zu 200 Beamten scharf attackiert. Im Falle einer Regierungsübernahme wolle die AfD nicht nur Spitzenposten, sondern auch viele Leitungsebenen in Ministerien und Behörden neu besetzen. Schulze spricht von politischen Säuberungen und einem gefährlichen Staatsverständnis. AfD-Spitzenkandidat Ulrich Siegmund bestätigte die Zahl von 150 bis 200 Stellen. Schulze warf der AfD vor, die Verwaltung politisch gleichschalten zu wollen und Beamte einzuschüchtern. Die AfD argumentiert, dass jede neue Regierung Beamte ausgetauscht hat. Und das noch nie thematisiert wurde. Schließlich kann eine neue Regierung, zum Beispiel von der AfD, nicht arbeiten, wenn der Verwaltungsapparat mit alten Parteigenossen der Grünen, SPD oder CDU besetzt ist und diese gegen die sicherlich neue politische Richtung arbeiten. Rund 4 Monate vor der Landtagswahl liegt die AfD in Umfragen mit 41% klar vorn, die CDU nur bei 26%. Verteidigungsminister Boris Pistorius, SPD, startet einen großen Umbau des Bundesamts für Ausrüstung, Informationstechnik und Nutzung der Bundeswehr. Das zentrale Rüstungsbeschaffungsamt mit Sitz in Koblenz soll künftig schneller arbeiten. Projektteams sollen sich künftig nach Truppenbereichen Land, Luft, See, Cyber und sogar Weltraum ausrichten. Neue Standorte sind geplant. Bremen für Marine und Raumfahrt, Kiel als Ergänzung zum Kriegsinnovationszentrum Erding, eine Erweiterung in Dresden für Cyberthemen sowie eine Vertretung in Brüssel für bessere EU-Vernetzung. Ziel ist eine engere Zusammenarbeit mit der Industrie und schnellere Beschaffungsprozesse. Das Bundesamt mit seinen 7.900 Mitarbeitern war in der Vergangenheit immer wieder wegen langwieriger und bürokratischer Verfahren kritisiert worden. Jetzt soll aber endlich alles besser und schneller werden. Kritiker fragen sich, warum diese Unsummen an Steuergeld für die sogenannte Kriegswirtschaft verbraucht werden, obwohl Umfragen klar zeigen, dass die Bevölkerung keinen Krieg will. 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
1: Und Edward Bernays ist eben der Begründer der modernen Propaganda oder Public Relations. Und er hat gesagt, super, dass ich weiß, dass die Menschen hauptsächlich von ihrem Unbewussten beeinflusst werden. Das hat mein Onkel herausgefunden. Jetzt kann ich die Menschen mit diesem Wissen steuern. Ich kann sie lenken. Und dieses Wissen und natürlich diese Argumentation, lass uns die Menschen steuern, die Mehrheit der Menschen in der Demokratie, die müssen wir lenken, sonst gäbe es Chaos. Das ist eigentlich diese Geschichte, die man jetzt schon sehr, sehr lange erzählt und wo sich heute einfach sehr, sehr viel Wissen angesammelt hat. Und heute haben wir eine so zugespitzte und so auf die Spitze getriebene Manipulation, wie wir sie tatsächlich in der Geschichte noch nicht hatten.
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1: Interessanterweise vermeldet die Welt zur gleichen Zeit, dass Mohammed jetzt erstmals der beliebteste Name für neugeborene Jungen in England sei. Also ja, Überraschung, Überraschung, die Umvolkung ist real und ich sage es immer wieder, es sind keine Migranten, es sind Invasoren und genau so ist es gewollt. Ähnliches sehen wir in Deutschland, die Junge Freiheit berichtet, in Hamburg hat mittlerweile ein Stadtteil 88,1% sogar Bevölkerungsanteil mit Migrationshintergrund, insgesamt 40,4% der Hamburger sind insgesamt mit migrantischem Hintergrund, wie es so schön heißt. Ja, und statt das nun zur Kenntnis zu nehmen, diskutiert die deutsche Presse darüber, dass endlich Lumumba verbannt werden muss. Das Getränk vom Weihnachtsmarkt, denn das sei natürlich rassistisch.
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1: Also die Ultralinke treibt es so weit, bis du irgendwann aufwachst und denkst dir, ja, wann sind wir denn falsch abgebogen? Wann sind wir falsch abgebogen, dass jemand sich rechtfertigen muss und er sagt, es gibt zwei Geschlechter und nur Frauen können Kinder kriegen?
2: Oh, nicht, dass Wahnsinn. Wir jetzt gelöscht werden.
1: Ja. jetzt nicht mehr, nachdem Herr Zuckerberg gesagt hat, er nimmt Abstand von Faktencheckern, weil er hätte es zu stark übertrieben und es wäre zu stark politisch gefremd worden und man hätte so viel, wie er gesagt wörtlich, we destroyed a lot of trust.

0: 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Mit Islamisten reden. So war ein Essay überschrieben, den die heutige linken Fraktionschefin Heidi Reich-Inneck 2016 mit zwei anderen Autoren in einem Band der Rosa-Luxemburg-Stiftung veröffentlichte. Die Forderung bezog sich auf die außenpolitische Strategie Deutschlands gegenüber islamistischen Akteuren in der arabischen Welt. Jetzt ist rausgekommen, dass die Muslimbruderschaft nach ihrer Gründung begonnen hat, systematisch Zugang zu gesellschaftlichen Schlüsselbereichen zu suchen, etwa Parteien und NGOs. So liest man in einem Strategiepapier von 1982 ausdrücklich, dass Islamisten in Parteien hineingehen sollen, um dort im Dienste des Islam zu wirken. Beobachter fragen sich deshalb, wie viele heimliche Islamisten inzwischen in deutschen Parteien sind und das Werk der Muslimbruderschaft verwirklichen wollen. Der offenbar schon während seines Kongo-Aufenthaltes mit Ebola infizierte US-Arzt Peter Stafford wurde laut BMG mit einem Spezialflugzeug für hochinfektiöse Patienten von Uganda nach Berlin gebracht. Um aber überhaupt von Uganda aus starten zu können, musste er laut Washington Post mehrere Flüge nehmen, da sich Stafford in einem abgelegenen Gebiet in Bunia, Kongo, aufgehalten hatte. Warum ein positiv auf Ebola getesteter und symptomatischer Patient, der normalerweise sofort in die Isolation sollte, multiple Flights innerhalb Afrikas nutzte, ist derzeit noch unklar und auch wie der Infektionsschutz 100% bis Berlin gewährleistet werden konnte. Führende Vertreter der beiden wichtigsten spanischen Oppositionsparteien haben bestätigt, dass sie an einer für den 23. Mai in Madrid angesetzten Protestkundgebung teilnehmen werden, die den sofortigen Rücktritt von Premierminister Pedro Sánchez fordert. Die unter dem Titel Marcha por la Dignidad, Marsch für die Würde, firmierende Protestaktion steht unter dem Motto Sánchez, Dimisión ya, Sánchez tritt jetzt zurück. Die Organisatoren erklärten, die Kundgebung sei eine Reaktion auf den öffentlichen Unmut über das, was sie als Abgleiten der spanischen Regierung in den Bereichen Wirtschaft, Sicherheit, Rechtsstaatlichkeit, gesellschaftliches Leben, Ethik und Diplomatie bezeichnen. Europaweit finden in vielen Ländern derzeit große Demonstrationen statt. Die Bürger der EU bekommen davon jedoch nichts mit, da die Staats- und Mainstream-Medien nicht darüber berichten. Die USA haben den ehemaligen kubanischen Präsidenten und langjährigen Revolutionsführer Raúl Castro mit 94 Jahren wegen der Abschüsse zweier US-Exilflugzeuge im Jahr 1996 angeklagt. Damals hatten kubanische Kampfjets zwei Kleinflugzeuge der Exilorganisation Hermanos al Rescate über kubanischem Hoheitsgebiet abgeschossen. 4 Menschen starben. Die nun erhobenen Vorwürfe, Mord und Verschwörung, sind alt. Doch die Anklage dient offenbar als juristische Vorbereitung für eine neue Eskalation. Havanna reagiert offiziell gelassen, bereitet sich aber auf den sogenannten Krieg des ganzen Volkes vor. Die kubanische Armee und Bevölkerung sind auf asymmetrische Verteidigung eingestellt. Eine US-Intervention würde kein Spaziergang, sondern ein blutiges Desaster werden, heißt es aus Kuba. Die Anklage dient nach Einschätzung von Beobachtern als juristische Grundlage, um politischen und möglicherweise militärischen Druck auf Kuba zu erhöhen. Nach dem Iran-Konflikt braucht die Trump-Regierung scheinbar dringend irgendwelche Erfolge. 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
1: Inzwischen ist der Leitmedienjournalismus auch wie viele andere Wirtschaftszweige eher darauf aus, in die Subventionskassen reinzukommen. Er versucht im Moment gerade Zustellhilfe zum Beispiel zu bekommen. Ich habe heute gerade gelesen, dass es jetzt mittlerweile gar nicht mehr um Zustellhilfe geht, also letztlich um Millionen für Milliardärsfamilien, weil sie die Mindestlöhne für die Zusteller nicht mehr zahlen können. Es geht mittlerweile auch um Mehrwertsteuersenkung. Also die großen Verlage versuchen, die Mehrwertsteuer runterzubringen. Man hat das in der Corona-Zeit gelernt, dass der Subventionsstaat bereit ist, für Wohlverhalten Leitmedien zu belohnen. Also nimmt man im Zweifel Reichweiteneinbußen in Kauf, verzichtet auf Publikum. Die Reichweiten der Leitmedien sinken, auch in absoluten Zahlen sinken die, weil man weiß, wenn man sich mit denen gut stellt, die an die Subventionskassen rankommen, dann kann man überleben auch ohne Publikumsmaximierung.
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1: Ich bin sehr positiv, weil die Geschichte das Resultat des Wettstreits der Ideen ist. Und wir hatten einen Wendepunkt 1989 mit dem Zusammenbruch der Sowjetunion, des Sozialismus. Und wir hatten letztes Jahr die Wahl des ersten libertären Präsidenten der Welt, Javier Milei, der ein bekennender Anarchokapitalist ist. Und das könnte der Bankrott, der intellektuelle Bankrott des Etatismus gewesen sein. Ja, ich will jetzt nicht zu weit vorgreifen, aber es besteht die Möglichkeit auf eine wirkliche Wende bei den Ideen. Wir leben gerade Geschichte, Weltgeschichte. Ja, wie gesagt, es besteht die Hoffnung, dass es zu einer radikalen Wende kommt.
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1: Mann betreffend, das ist ja nicht ein einmaliger Ausrutscher gewesen, diese Sendung. Das Nein. ist ja System in dieser Sendung. Ja. Ich habe einen Imker interviewt, der von ihm total niedergemacht wurde. Der hat dann am Ende den Prozess gewonnen gegen Böhmermann. Der hat sich nämlich einen Gag erlaubt. Der hat ein Fake-Plakat, ein Fake-Werbeplakat mit seinem Honig, mit dem Konterfei von Böhmermann aufgestellt, im Supermarkt. Und das fand Böhmermann nicht witzig. Da hat er dagegen geklagt, obwohl er den vorher in seiner Sendung so vorgeführt hat. Und er hat dann zum Glück verloren. Und es gab noch viele weitere Beispiele. Diese ganze Recherche da mit auf Ibiza, mit Strache da in Österreich, wäre fast kaputt gegangen wegen Böhmermann, weil der sein Maul nicht halten konnte. Also das ist unglaublich.
2: Er wusste es vorher.
1: Ich glaube im ZDF vor 20 Jahren, weil von man sagt es vor 20 Jahren, der wäre doch längst gefeuert worden, oder nicht?
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Bundesfinanzminister Lars Klingbeil, SPD, beharrt auf den geplanten Einsparungen beim Elterngeld und beim Wohngeld. Konkret sollen beim Wohngeld 1 Milliarde Euro eingespart werden. Beim Elterngeld mindestens 350 Millionen Euro. Klingbeil verwahrt sich gegen den Vorhalt, die betroffenen Ministerinnen Verena Huberts, SPD, und Karin Prien, CDU, seien von den Sparvorgaben überrumpelt worden. Die Opposition unterstreicht, dass weiter Milliarden ins Ausland fließen und die Regierung immer bei den Ärmsten im Land spart, da diese Menschen sich nicht wehren können. Sachsen-Anhalts Ministerpräsident Sven Schulze, CDU, hat die AfD-Pläne für einen Austausch von bis zu 200 Beamten scharf attackiert. Im Falle einer Regierungsübernahme wolle die AfD nicht nur Spitzenposten, sondern auch viele Leitungsebenen in Ministerien und Behörden neu besetzen. Schulze spricht von politischen Säuberungen und einem gefährlichen Staatsverständnis. AfD-Spitzenkandidat Ulrich Siegmund bestätigte die Zahl von 150 bis 200 Stellen. Schulze warf der AfD vor, die Verwaltung politisch gleichschalten zu wollen und Beamte einzuschüchtern. Die AfD argumentiert, dass jede neue Regierung Beamte ausgetauscht hat und das noch nie thematisiert wurde. Schließlich kann eine neue Regierung, zum Beispiel von der AfD, nicht arbeiten, wenn der Verwaltungsapparat mit alten Parteigenossen der Grünen, SPD oder CDU besetzt ist und diese gegen die sicherlich neue politische Richtung arbeiten. Rund 4 Monate vor der Landtagswahl liegt die AfD in Umfragen mit 41% klar vorn, die CDU nur bei 26%. Damit Deutschland für die Bewältigung von Krisen und kriegsbedingten Gefahren in Zukunft gerüstet ist, will die Bundesregierung viel Geld investieren. Bei der neuen Strategie für den Zivil- und Bevölkerungsschutz geht es nicht nur um Milliarden, sondern auch um die Verfügbarkeit von ehrenamtlichem Personal und private Vorsorgemaßnahmen. Das Bundesamt für Bevölkerungsschutz und Katastrophenhilfe bietet Checklisten an. Die sollen helfen, sich auf verschiedene Krisenszenarien vorzubereiten. Zu dem, was jeder vorrätig haben sollte, zählen demnach unter anderem mehrere Liter Trinkwasser, Feuerzeug, Campinggrill und ein solarbetriebenes Radio sowie ein Schlafsack und Verbandsmaterial. Friedensaktivisten meinen dazu, dass es unfassbar ist, wie die Menschen in den letzten Jahren mit solchen Meldungen und Kriegspropaganda auf den scheinbar politisch gewünschten Krieg mit Russland vorbereitet werden. Noch verwunderlicher ist allerdings, dass die Bürger nicht aufstehen und einfach Nein sagen, heißt es aus der Friedensbewegung. Es wäre ein einzigartiger Vorgang und der letzte Strohhalm der CDU, das Verbotsverfahren gegen die rund 30% Partei AfD. Mit NSDAP-Vergleichen und Untergangsängsten wird an einem Gutachten gearbeitet, das bald den Stoff für ein Verbot liefern könnte, heißt es aus Politikkreisen. Während die AfD in Umfragen bei 30% steht, wirken CDU und CSU zunehmend panisch. Markus Söder warnt vor Weimarer Verhältnissen. Friedrich Merz zitiert Joschka Fischer und die Union verteilt Broschüren mit NSDAP-Vergleichen. Für viele in der Union wäre ein Verbotsantrag der letzte Ausweg, um die eigene Macht zu retten. Es wäre jedoch ein historisch einmaliger Vorgang, der fast ein Drittel der Wähler per Gericht ihre Wahl verbietet. Schon Ende Juni könnte die Einleitung des Verfahrens starten, heißt es aus CDU-Kreisen. 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
1: Überraschend ist es natürlich nicht, dass nach so einer Geschichtenerzählung wie Corona irgendwann das auch alles zusammenbricht. Ja, also das, man muss da offensichtlich, ich bin jetzt noch nicht so alt, dass ich auf so ein langes Leben zurückblicken kann, aber mir war irgendwie klar, das bricht auseinander und zusammen und zermürbt sich und zerbröckelt, und so passiert es ja gerade. Ich hatte vorausgesagt für 2024, dass die deutschen Soldaten sich nicht mehr gegen Corona mit diesen unsäglichen Spritzchemikalien spritzen müssen, und das ist geschehen. Tatsächlich bin ich auch Teil dieses Prozesses gewesen, konnte also ganz viele Schreiben, die intern sind, lesen und kann daraus auch berichten. Und das ist rein rechtlich hochinteressant, weil es hat blank gelegt, was hier alles nicht stattgefunden hat und wie man es schaffen kann, mit so einer fiktiven, tollen Krise auch die gesamten Behörden und Justiz komplett lahmzulegen. Und das passiert ja bis heute.
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1: Aber was ich gelesen habe, sehr lustig am Rande, die Chinesen, die setzen ja extrem auf E-Mobilität. Ja? Also das heißt, in China selber kaufen die vor allem E-Mobile und die schicken jetzt ihre Benziner und Dieselautos in die weite Welt. Die Nachfrage ist riesig, also auch bei uns in Europa, vor allem Belgien, Spanien, Großbritannien. Und laut dem Europäischen Herstellerverband ACEA wurden 2022 bereits 552.000 Autos aus China in die EU exportiert. 6% aller Neuzulassungen. Ja, mhm. Und das sind vorwiegend Benziner und Diesel, ja. Und die Chinesen kommen überhaupt nicht nach, weil die Transportschiffe fehlen. Und deswegen bauen die sich jetzt selber Schiffe, und zwar die größten Transportschiffe, die das Meer jemals gesehen hat. Mhm. Damit die noch mehr Autos in die EU schicken können. Ich glaube, das sind jetzt auch nicht so die richtig guten Nachrichten für die Deutsche.
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1: Man muss sich selbst auch mal im Spiegel noch anschauen können, vielleicht in 15 Jahren. Was habe ich denn da gemacht? Weil ich spiele ja nicht mit, sage ich mal, Produkten für 5 bis 10 €, sondern ich verkaufe Immobilien, die Hunderte von Tausende von Euro wert sind. Das heißt, für mich ist die Innovation auch bei mir selbst zu finden. Ich muss mich weiterentwickeln. Ich muss schauen, wie kann ich meine Kunden nachhaltig beraten? Und ich kann nicht immer darauf achten, letztendlich, wie zügig kann ich etwas umsetzen, sondern es muss auch nachhaltig sein. Das ist für mich natürlich, ich bin auf einer Waldorfschule aufgewachsen, extrem wichtig. Und es ist auch ein Prozess, den ich jetzt mit 29 Jahren in den letzten 3 Jahren extrem, extrem durchschritten habe. Ne?
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0: 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Die USA haben den ehemaligen kubanischen Präsidenten und langjährigen Revolutionsführer Raúl Castro mit 94 Jahren wegen der Abschüsse zweier US-Exilflugzeuge im Jahr 1996 angeklagt. Damals hatten kubanische Kampfjets zwei Kleinflugzeuge der Exilorganisation Hermanos al Rescate über kubanischem Hoheitsgebiet abgeschossen. Vier Menschen starben. Die nun erhobenen Vorwürfe, Mord und Verschwörung, sind alt. Doch die Anklage dient offenbar als juristische Vorbereitung für eine neue Eskalation. Havanna reagiert offiziell gelassen, bereitet sich aber auf den sogenannten Krieg des ganzen Volkes vor. Die kubanische Armee und Bevölkerung sind auf asymmetrische Verteidigung eingestellt. Eine US-Intervention würde kein Spaziergang, sondern ein blutiges Desaster werden, heißt es aus Kuba. Die Anklage dient nach Einschätzung von Beobachtern als juristische Grundlage, um politischen und möglicherweise militärischen Druck auf Kuba zu erhöhen. Nach dem Iran-Konflikt braucht die Trump-Regierung scheinbar dringend irgendwelche Erfolge. Es wäre ein einzigartiger Vorgang und der letzte Strohhalm der CDU, das Verbotsverfahren gegen die rund 30% Partei AfD. Mit NSDAP-Vergleichen und Untergangsängsten wird an einem Gutachten gearbeitet, das bald den Stoff für ein Verbot liefern könnte, heißt es aus Politikkreisen. Während die AfD in Umfragen bei 30% steht, wirken CDU und CSU zunehmend panisch. Markus Söder warnt vor Weimarer Verhältnissen. Friedrich Merz zitiert Joschka Fischer und die Union verteilt Broschüren mit NSDAP-Vergleichen. Für viele in der Union wäre ein Verbotsantrag der letzte Ausweg, um die eigene Macht zu retten. Es wäre jedoch ein historisch einmaliger Vorgang, der fast ein Drittel der Wähler per Gericht ihre Wahl verbietet. Schon Ende Juni könnte die Einleitung des Verfahrens starten, heißt es aus CDU-Kreisen. Hamburg führt neue Regeln für große Stromanschlüsse ein. Am Dienstag haben die Hamburger Energienetze mitgeteilt, zeitnah ihr sogenanntes Fair Grid-Projekt umzusetzen. Dieses beschreibt ein sogenanntes Repartierungsverfahren zur Vergabe neuer Netzanschlüsse. Die Hamburger Energienetze rechnen allein in den kommenden 20 Jahren mit einer Verdreifachung der Nachfrage nach Strom und damit einer erforderlichen Verdreifachung der Leistungskapazitäten. Treiber der Entwicklung sind die Elektrifizierung des Verkehrs, die wachsende Bedeutung von Wärmepumpen sowie neue KI-Rechenzentren und große Batteriespeicher. Für neue Großverbraucher heißt es jetzt, sie erhalten nur zugeteilte Anschlussleistungen und eventuell begrenzte Kapazitäten. Dazu kommen möglicherweise zeitlich gesteuerte Lastfenster. Also kurz gesagt, in Hamburg ab jetzt nur noch Strom auf Zuteilung. Sachsen-Anhalts Ministerpräsident Sven Schulze, CDU, hat die AfD-Pläne für einen Austausch von bis zu 200 Beamten scharf attackiert. Im Falle einer Regierungsübernahme wolle die AfD nicht nur Spitzenposten, sondern auch viele Leitungsebenen in Ministerien und Behörden neu besetzen. Schulze spricht von politischen Säuberungen und einem gefährlichen Staatsverständnis. AfD-Spitzenkandidat Ulrich Siegmund bestätigte die Zahl von 150 bis 200 Stellen. Schulze warf der AfD vor, die Verwaltung politisch gleichschalten zu wollen und Beamte einzuschüchtern. Die AfD argumentiert, dass jede neue Regierung Beamte ausgetauscht hat. Und das noch nie thematisiert wurde. Schließlich kann eine neue Regierung, zum Beispiel von der AfD, nicht arbeiten, wenn der Verwaltungsapparat mit alten Parteigenossen der Grünen, SPD oder CDU besetzt ist und diese gegen die sicherlich neue politische Richtung arbeiten. Rund vier Monate vor der Landtagswahl liegt die AfD in Umfragen mit 41% klar vorn, die CDU nur bei 26%. 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
1: Wickert, der war doch bei Maischberger und hat dann erzählt, dass ihm Frauen erzählt hätten, am Jungfernstieg in Hamburg könne man nicht laufen, weil da werde man bedrängt und da sind halt diese großen Banden von jungen Migranten und so. Und dann sagte sie zu ihm, das ist doch nur anekdotische Evidenz. Das ist doch,
2: stimmt,
1: ich meine, da hat ja jeder Fernsehsender schon drüber berichtet. Also Frau Ammann könnte auch mal was lesen, wenn sie zu einer Talkshow fährt.
2: Frau Ammann ist aber auch die, die ihr Höschen durchnässt, wenn Robert Habeck erwähnt wird in einer Sendung, weil dann ergießt sie sich dort
1: so
2: über den Tisch. Man kann sich dem Charme nicht entziehen.
1: Oh.
2: Ja.
3: Ja, genau. Das hat sie gesagt.
1: Ja, das hat sie gesagt.
2: Ah, also nicht nur gesagt, Ulrike, wenn du ihre Augen dabei siehst, ihre Körpersprache, hat sie dabei auch noch andere Dinge getan, als nur zu sprechen. Und es ist in die Geschichte des Staatsfernsehens eingegangen. Das ist fast wie Mioska. Die krabbelte ja über den Tisch.
3: Ja, das fand ich dann, das war wie so ein Theaterstück. Da habe ich mich gefragt, ist das echt oder ist das jetzt gespielt? Das fand ich
1: Mioska
3: so krass.
1: Und Ammann prügeln sich um Habeck.
3: Ja, wirklich. Wahnsinn. Das wäre doch mal was.

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1: Eine Agenda der Zerstörung. Und zwar von Menschen, die mit Freiheit und Individualität und Individualismus nichts anfangen können. Und weil diese Leute den Staat quasi als Habitat haben. Der Staat ist für die sowas wie ein Kokon, in dem sie all diese irren Ideen entfalten können. Und deswegen finden wir die in der Politik. Wenn man da mal zuhört, was da zum Teil geredet wird, nicht nur hinter verschlossenen Türen, wenn die Türen offen sind, welche Thesen da in die Landschaft gesetzt werden zum Teil. Ja? Und wenn sich das jetzt noch mit Inkompetenz und Dummheit verbindet, also Inkompetenz und Dummheit sind im Grunde genommen das Beet, das Mistbeet, auf dem diese ganze Kiste wächst. Deswegen ist es auch nicht so, dass die Inkompetenz und die Dummheit dem entgegenstehen würden. Nein, im Gegenteil. Das befördert diesen ganzen Sumpf.
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1: Bin genervt, ja, aber ich ziehe nicht alle über einen Kamm. Also es gibt genügend, die da nicht reinfallen und die sind halt nur nicht so bekannt, würde ich jetzt vielleicht behaupten. Und ich habe auch bei mir das erlebt, einer Null-Bock-Phase, immer mal krank gewesen, finanziell Privatprobleme, hat das alles vertuscht. So, und gerade so, der auch dann halt eben mit seinen Kumpels am Wochenende einfach nur in den Garten schuppen, sich da ein genehmigen. Und der ist so ein bisschen aufgewacht bei uns. Wo ich aber auch viel gesprochen habe, erklärt habe, auch über meine Vergangenheit gesprochen habe und ihm versucht hat aufzuzeigen, es lohnt sich, noch was zu machen.
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0: 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Mit Islamisten reden. So war ein Essay überschrieben, den die heutige linken Fraktionschefin Heidi Reich-Inneck 2016 mit zwei anderen Autoren in einem Band der Rosa-Luxemburg-Stiftung veröffentlichte. Die Forderung bezog sich auf die außenpolitische Strategie Deutschlands gegenüber islamistischen Akteuren in der arabischen Welt. Jetzt ist rausgekommen, dass die Muslimbruderschaft nach ihrer Gründung begonnen hat, systematisch Zugang zu gesellschaftlichen Schlüsselbereichen zu suchen, etwa Parteien und NGOs. So liest man in einem Strategiepapier von 1982 ausdrücklich, dass Islamisten in Parteien hineingehen sollen, um dort im Dienste des Islam zu wirken. Beobachter fragen sich deshalb, wie viele heimliche Islamisten inzwischen in deutschen Parteien sind und das Werk der Muslimbruderschaft verwirklichen wollen. Verteidigungsminister Boris Pistorius, SPD, startet einen großen Umbau des Bundesamts für Ausrüstung, Informationstechnik und Nutzung der Bundeswehr. Das zentrale Rüstungsbeschaffungsamt mit Sitz in Koblenz soll künftig schneller arbeiten. Projektteams sollen sich künftig nach Truppenbereichen Land, Luft, See, Cyber und sogar Weltraum ausrichten. Neue Standorte sind geplant. Bremen für Marine und Raumfahrt, Kiel als Ergänzung zum Kriegsinnovationszentrum Erding, eine Erweiterung in Dresden für Cyberthemen sowie eine Vertretung in Brüssel für bessere EU-Vernetzung. Ziel ist eine engere Zusammenarbeit mit der Industrie und schnellere Beschaffungsprozesse. Das Bundesamt mit seinen 7.900 Mitarbeitern war in der Vergangenheit immer wieder wegen langwieriger und bürokratischer Verfahren kritisiert worden. Jetzt soll aber endlich alles besser und schneller werden. Kritiker fragen sich, warum diese Unsummen an Steuergeld für die sogenannte Kriegswirtschaft verbraucht werden, obwohl Umfragen klar zeigen, dass die Bevölkerung keinen Krieg will. Führende Vertreter der beiden wichtigsten spanischen Oppositionsparteien haben bestätigt, dass sie an einer für den 23. Mai in Madrid angesetzten Protestkundgebung teilnehmen werden, die den sofortigen Rücktritt von Premierminister Pedro Sánchez fordert. Die unter dem Titel Marcha por la Dignidad, Marsch für die Würde, firmierende Protestaktion steht unter dem Motto Sánchez, Dimisión ya, Sánchez tritt jetzt zurück. Die Organisatoren erklärten, die Kundgebung sei eine Reaktion auf den öffentlichen Unmut über das, was sie als Abgleiten der spanischen Regierung in den Bereichen Wirtschaft, Sicherheit, Rechtsstaatlichkeit, gesellschaftliches Leben, Ethik und Diplomatie bezeichnen. Europaweit finden in vielen Ländern derzeit große Demonstrationen statt. Die Bürger der EU bekommen davon jedoch nichts mit, da die Staats- und Mainstream-Medien nicht darüber berichten. Bundesfinanzminister Lars Klingbeil, SPD, beharrt auf den geplanten Einsparungen beim Elterngeld und beim Wohngeld. Konkret sollen beim Wohngeld 1 Milliarde Euro eingespart werden, beim Elterngeld mindestens 350 Millionen Euro. Klingbeil verwahrt sich gegen den Vorhalt, die betroffenen Ministerinnen Verena Huberts, SPD, und Karin Prien, CDU, seien von den Sparvorgaben überrumpelt worden. Die Opposition unterstreicht, dass weiter Milliarden ins Ausland fließen und die Regierung immer bei den Ärmsten im Land spart, da diese Menschen sich nicht wehren können. 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
1: Aber wenn wir einfach mal schauen, wo mittlerweile die Medien hingehen, worüber diskutiert wird, das ist ganz oft, mittlerweile sind es wirklich Fragen auf einer Mikroebene. Zum Beispiel, ist es rassistisch, jemanden zu fragen, wo er herkommt? Solche Sachen, ja. Wir sind schon an so einem Level angelangt, wo wir solche Fragen stellen müssen, ja. Und da, das lässt für mich mittlerweile einfach nur noch den Schluss zu, dass wir hier vor allen Dingen in Deutschland die Situation haben, die Nachfrage nach Rassismus ist einfach höher als das Angebot, Alter.
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1: Und er wurde vom NDR damals auf Knien angefleht, sich bereit zu erklären, für den Eurovision Song Contest anzutreten. Weil wir mehrmals hintereinander den letzten machten. Dann hat er gesagt, ja, wenn Xavier antritt und macht nur den zweiten, hat er schon verloren. Trotzdem hat er gesagt, ich mache es für Deutschland, die bitten mich, also trete ich an. Montags wurde es bekannt gegeben. Am Dienstag hat die Bild-Zeitung ihn vernichtend kommentiert und gesagt, wer rechtsradikal und Nazi. Daraufhin habe ich geschrieben, aus Solidarität zu meinem Freund Xavier, gucke ich mir den Eurovision Song Contest nicht an. Dann kam als Kommentar teilweise, jetzt bist du Nazi, Kalle. Ne? Das, ich bin so viel Nazi, wie ich ein Alpino bin, also da muss ich gar nicht rechtfertigen drauf. Ne? Und das Gleiche trifft bei Xavier zu.
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1: Und das verbindet sie mit der Weltklimakonferenz in Aserbaidschan. Das ist sehr lustig, weil dort herrscht gähnende Leere. Also in der VIP-Lounge zumindest. Da sind gerade mal 4 Staatschefs der G20 angereist. Nicht mal Klima-Uschi ist aus Brüssel gekommen, ja. Und Trump will eh aussteigen, ja, und nennt den menschengemachten Klimawandel Fake News. Ich glaube, das Ding, also dieses Klimading, ist erstmal durch oder zumindest auf Eis.
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0: 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Die USA haben den ehemaligen kubanischen Präsidenten und langjährigen Revolutionsführer Raúl Castro mit 94 Jahren wegen der Abschüsse zweier US-Exilflugzeuge im Jahr 1996 angeklagt. Damals hatten kubanische Kampfjets zwei Kleinflugzeuge der Exilorganisation Hermanos al Rescate über kubanischem Hoheitsgebiet abgeschossen. Vier Menschen starben. Die nun erhobenen Vorwürfe, Mord und Verschwörung, sind alt. Doch die Anklage dient offenbar als juristische Vorbereitung für eine neue Eskalation. Havanna reagiert offiziell gelassen, bereitet sich aber auf den sogenannten Krieg des ganzen Volkes vor. Die kubanische Armee und Bevölkerung sind auf asymmetrische Verteidigung eingestellt. Eine US-Intervention würde kein Spaziergang, sondern ein blutiges Desaster werden, heißt es aus Kuba. Die Anklage dient nach Einschätzung von Beobachtern als juristische Grundlage, um politischen und möglicherweise militärischen Druck auf Kuba zu erhöhen. Nach dem Iran-Konflikt braucht die Trump-Regierung scheinbar dringend irgendwelche Erfolge. Hamburg führt neue Regeln für große Stromanschlüsse ein. Am Dienstag haben die Hamburger Energienetze mitgeteilt, zeitnah ihr sogenanntes Fair Grid-Projekt umzusetzen. Dieses beschreibt ein sogenanntes Repartierungsverfahren zur Vergabe neuer Netzanschlüsse. Die Hamburger Energienetze rechnen allein in den kommenden 20 Jahren mit einer Verdreifachung der Nachfrage nach Strom und damit einer erforderlichen Verdreifachung der Leistungskapazitäten. Treiber der Entwicklung sind die Elektrifizierung des Verkehrs, die wachsende Bedeutung von Wärmepumpen sowie neue KI-Rechenzentren und große Batteriespeicher. Für neue Großverbraucher heißt es jetzt, sie erhalten nur zugeteilte Anschlussleistungen und eventuell begrenzte Kapazitäten. Dazu kommen möglicherweise zeitlich gesteuerte Lastfenster. Also kurz gesagt, in Hamburg ab jetzt nur noch Strom auf Zuteilung. Der offenbar schon während seines Kongo-Aufenthaltes mit Ebola infizierte US-Arzt Peter Stafford wurde laut BMG mit einem Spezialflugzeug für hochinfektiöse Patienten von Uganda nach Berlin gebracht. Um aber überhaupt von Uganda aus starten zu können, musste er laut Washington Post mehrere Flüge nehmen, da sich Stafford in einem abgelegenen Gebiet in Bunia, Kongo, aufgehalten hatte. Warum ein positiv auf Ebola getesteter und symptomatischer Patient, der normalerweise sofort in die Isolation sollte, multiple Flights innerhalb Afrikas nutzte, ist derzeit noch unklar und auch wie der Infektionsschutz 100% bis Berlin gewährleistet werden konnte. Damit Deutschland für die Bewältigung von Krisen und kriegsbedingten Gefahren in Zukunft gerüstet ist, will die Bundesregierung viel Geld investieren. Bei der neuen Strategie für den Zivil- und Bevölkerungsschutz geht es nicht nur um Milliarden, sondern auch um die Verfügbarkeit von ehrenamtlichem Personal und private Vorsorgemaßnahmen. Das Bundesamt für Bevölkerungsschutz und Katastrophenhilfe bietet Checklisten an. Die sollen helfen, sich auf verschiedene Krisenszenarien vorzubereiten. Zu dem, was jeder vorrätig haben sollte, zählen demnach unter anderem mehrere Liter Trinkwasser, Feuerzeug, Campinggrill und ein solarbetriebenes Radio sowie ein Schlafsack und Verbandsmaterial. Friedensaktivisten meinen dazu, dass es unfassbar ist, wie die Menschen in den letzten Jahren mit solchen Meldungen und Kriegspropaganda auf den scheinbar politisch gewünschten Krieg mit Russland vorbereitet werden. Noch verwunderlicher ist allerdings, dass die Bürger nicht aufstehen und einfach Nein sagen, heißt es aus der Friedensbewegung. 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
1: Gibt ja Leute, die sagen, ich fühle mich da irgendwie jetzt ganz schlecht, dass ich dafür Geld bekommen habe. Ja, das ist eine gar nicht gute Einstellung. Nehme es mit Dankbarkeit an, sage Danke dafür. Ja, und quasi, sobald du es mit Dankbarkeit annimmst, bist du auch in der Lage, es zu behalten. Wer nämlich selber Geld annimmt, von dem er denkt, er hätte es nicht verdient, dem wird es wieder verlassen. Das ist ein ganz einfaches Gesetz. Ja, das Geld ist wirklich wie eine ganz schüchterne Frau, die haut sofort ab, sobald du quasi schlecht über sie denkst. Ja, und dann ist sie wieder weg. Und deswegen musst du in deinem Mindset dir auch sagen, das, was ich empfange, ja, das habe ich mir verdient.
2: Hat das auch was mit dem Selbstwert zu tun?
1: Ich finde auf jeden Fall, wenn ich keinen Selbstwert habe, ich denke, ich bin wertlos, dann ist es sehr wahrscheinlich, dass das Geld, das ich empfange, von mir auch so empfunden wird, als hätte ich es nicht verdient. Ja? Und dann kann es auch nicht bleiben.
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1: In einem vertraulichen Dokument heißt es, dass die USAID sogar dazu geraten haben soll, konservative Medien wie die wachsende Telewizja Republika zu schwächen in Polen, indem man sie von Werbekunden abschneidet. Aktuell werde dieses Rezept auch wirklich auf den rechtsstehenden Fernsehsender angewandt, behauptet die Gazeta Polska, und der offenbar für USAID-Augen dornige Fernsehsender TV Republika erinnert seinerseits daran, dass USAID einst zur Bekämpfung des Kommunismus in der Welt geschaffen wurde, damals um ein Gegengewicht zur Sowjetpropaganda zu bilden, aber inzwischen zur Propagierung des Kommunismus oder Neomarxismus der US Democrats und des linken Establishments umfunktioniert worden zu sein. Und wir ahnen jetzt, warum Elon Musk und Donald Trump USAID als allererstes Organ ins Auge genommen haben mit Doge und haben das Ding auseinandergenommen bzw. erstmal zugemacht.
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1: Man liest es einfach anders und man lässt es vielleicht auch ran und ärgert sich auch darüber, wenn Dinge ausgesagt werden, die so einfach nicht stimmen. Und jetzt ist es mir wirklich scheißegal, weil, ich muss das vielleicht aber auch dazu sagen, weil ich das selbst auch falsch eingeschätzt habe. Ich dachte, das würde uns Schaden zufügen. Ja? Ich dachte, da werden Kunden anrufen und sagen, Herr Hopf, Sie, was weiß ich, was halt alles gesagt wurde, Sie Rechtspopulist oder so, ich kündige. Die haben uns in so dermaßen die Türe eingerannt, noch mehr als normal, dass wir teilweise einfach schon, also wir hatten die stärksten Wachstumsmonate der letzten 12 Jahre dadurch, und die Leute, die angerufen haben, haben viele angerufen, haben, die haben gesagt, schauen Sie mal, der nächste Schmierenartikel, der über Sie geschrieben wurde, schauen Sie mal hier die Lügenpresse.
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0: 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Mit Islamisten reden. So war ein Essay überschrieben, den die heutige linken Fraktionschefin Heidi Reich-Inneck 2016 mit zwei anderen Autoren in einem Band der Rosa-Luxemburg-Stiftung veröffentlichte. Die Forderung bezog sich auf die außenpolitische Strategie Deutschlands gegenüber islamistischen Akteuren in der arabischen Welt. Jetzt ist rausgekommen, dass die Muslimbruderschaft nach ihrer Gründung begonnen hat, systematisch Zugang zu gesellschaftlichen Schlüsselbereichen zu suchen, etwa Parteien und NGOs. So liest man in einem Strategiepapier von 1982 ausdrücklich, dass Islamisten in Parteien hineingehen sollen, um dort im Dienste des Islam zu wirken. Beobachter fragen sich deshalb, wie viele heimliche Islamisten inzwischen in deutschen Parteien sind und das Werk der Muslimbruderschaft verwirklichen wollen. Führende Vertreter der beiden wichtigsten spanischen Oppositionsparteien haben bestätigt, dass sie an einer für den 23. Mai in Madrid angesetzten Protestkundgebung teilnehmen werden, die den sofortigen Rücktritt von Premierminister Pedro Sánchez fordert. Die unter dem Titel Marcha por la Dignidad, Marsch für die Würde, firmierende Protestaktion steht unter dem Motto Sánchez, Dimisión ya, Sánchez tritt jetzt zurück. Die Organisatoren erklärten, die Kundgebung sei eine Reaktion auf den öffentlichen Unmut über das, was sie als Abgleiten der spanischen Regierung in den Bereichen Wirtschaft, Sicherheit, Rechtsstaatlichkeit, gesellschaftliches Leben, Ethik und Diplomatie bezeichnen. Europaweit finden in vielen Ländern derzeit große Demonstrationen statt. Die Bürger der EU bekommen davon jedoch nichts mit, da die Staats- und Mainstream-Medien nicht darüber berichten. Es wäre ein einzigartiger Vorgang und der letzte Strohhalm der CDU, das Verbotsverfahren gegen die rund 30% Partei AfD. Mit NSDAP-Vergleichen und Untergangsängsten wird an einem Gutachten gearbeitet, das bald den Stoff für ein Verbot liefern könnte, heißt es aus Politikkreisen. Während die AfD in Umfragen bei 30% steht, wirken CDU und CSU zunehmend panisch. Markus Söder warnt vor Weimarer Verhältnissen. Friedrich Merz zitiert Joschka Fischer und die Union verteilt Broschüren mit NSDAP-Vergleichen. Für viele in der Union wäre ein Verbotsantrag der letzte Ausweg, um die eigene Macht zu retten. Es wäre jedoch ein historisch einmaliger Vorgang, der fast ein Drittel der Wähler per Gericht ihre Wahl verbietet. Schon Ende Juni könnte die Einleitung des Verfahrens starten, heißt es aus CDU-Kreisen. Sachsen-Anhalts Ministerpräsident Sven Schulze, CDU, hat die AfD-Pläne für einen Austausch von bis zu 200 Beamten scharf attackiert. Im Falle einer Regierungsübernahme wolle die AfD nicht nur Spitzenposten, sondern auch viele Leitungsebenen in Ministerien und Behörden neu besetzen. Schulze spricht von politischen Säuberungen und einem gefährlichen Staatsverständnis. AfD-Spitzenkandidat Ulrich Siegmund bestätigte die Zahl von 150 bis 200 Stellen. Schulze warf der AfD vor, die Verwaltung politisch gleichschalten zu wollen und Beamte einzuschüchtern. Die AfD argumentiert, dass jede neue Regierung Beamte ausgetauscht hat und das noch nie thematisiert wurde. Schließlich kann eine neue Regierung, zum Beispiel von der AfD, nicht arbeiten, wenn der Verwaltungsapparat mit alten Parteigenossen der Grünen, SPD oder CDU besetzt ist und diese gegen die sicherlich neue politische Richtung arbeiten. Rund 4 Monate vor der Landtagswahl liegt die AfD in Umfragen mit 41% klar vorn, die CDU nur bei 26%. 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
1: Wenn wir jetzt über UFOs reden, dann müssen wir überhaupt erstmal konstatieren, dass ja die unterschiedlichsten Sachen alle in diese eine Kategorie gepackt werden. Also da gibt's ja, wir können das später noch weiter ausführen, was da alles reinkommt, aber meinetwegen gibt's außerirdische Raumschiffe, keine Ahnung, ja, aber alles, was seltsame Flugeigenschaften hat und am Himmel gesehen wird, landet ja auch in dieser Kategorie. Also das wäre dann also nachgebaute Alien-Technologie, meinetwegen. Das könnte auch einfach konventionelle militärische Geheimtechnologie sein. Das können alle möglichen verschiedenen Sachen sein, die beobachtet werden und keiner weiß es eigentlich wirklich. Und das macht es eben auch echt schwierig, dann am Ende rauszufinden, womit wir es da zu tun haben. Und das Ganze wird von dem Phänomen auch selber noch erschwert.
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1: So, und jetzt sind wir spätestens im Thema und natürlich, ich meine, das, die Republik weiß es auch, verfolgt es ja mittlerweile fast jedes Jahr mit Kopfschütteln. Also im Zentrum der Dunkelheit, zumindest was Deutschland betrifft, in Berlin natürlich, da ist es dieses Jahr ja eigentlich, Milena, gekommen wie immer. Ne? Also im Prinzip muss man es nicht erwähnen. Es gab sogar die Meldung der Berliner Behörden, es war ein übliches Silvester, teilweise friedlich oder weitestgehend friedlich. Das bedeutet übersetzt für den Rest der Welt, dass es 300 Festnahmen gab, 330 sogar, laut Apollo News, dass Polizeibeamte und Rettungskräfte mit Raketen beschossen wurden, also Silvesterraketen und Knallern, dass ein Polizist mindestens so schwer getroffen wurde, dass er mit starkem Blutverlust ins Krankenhaus gebracht und notoperiert wurde. Man musste ihm vor Ort mit einer Blutsperre, also mit einem Band, einem Tourniquet, das Bein abklemmen, damit er nicht verblutete. Und es war Krieg mal wieder. Es war Krieg wie in Ramallah, also man kann das wirklich sagen, die Sonnenallee in Berlin, die auch komplettes Böllerverbotsgebiet ist über einen Teil, sieht aus wie, sieht sowieso schon zu Friedenszeiten aus wie Ramallah, ich sag das immer wieder. Und während Silvester ist es einfach nur offene Straßenschlacht.
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1: Ja, möglich ist alles. Also, aber was es auf jeden Fall ist, ist Propaganda. Das hat der Michael ja schön erklärt. Und was ja auch zu Propaganda gehört, ist Verwirrung. Wir kennen das von Corona. Man hat uns von Anfang an verwirrt mit R-Zahl, Flatten the Curve, Inzidenzen. Das hat ja alles kein Mensch mehr richtig verstanden. Wollte natürlich auch keiner zugeben. Und hier ist es auch so. Was ist dieser Mann? Ist dieser Mann links? Ist dieser Mann rechts? Ist das ein schiitischer Islamist? Ist der Islamhasser? Hat er die Frauen aus Saudi-Arabien rausgebracht? Hat er sie in Wirklichkeit gequält? Es gibt zu jedem Fakt auch das Gegenteil. Und das heißt für mich auch, dass hier eine große Art von Propaganda weitergetrieben wird, ja? Und schön ist natürlich auch, dass Elon Musk jetzt schuld sein soll, ja. weil Taleb ja auf X haufenweise Drohungen und Attentatsträume ausgestoßen hat. Lustigerweise ja auch unter einem Post von Innenministerin Faeser, ja?
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0: 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Damit Deutschland für die Bewältigung von Krisen und kriegsbedingten Gefahren in Zukunft gerüstet ist, will die Bundesregierung viel Geld investieren. Bei der neuen Strategie für den Zivil- und Bevölkerungsschutz geht es nicht nur um Milliarden, sondern auch um die Verfügbarkeit von ehrenamtlichem Personal und private Vorsorgemaßnahmen. Das Bundesamt für Bevölkerungsschutz und Katastrophenhilfe bietet Checklisten an. Die sollen helfen, sich auf verschiedene Krisenszenarien vorzubereiten. Zu dem, was jeder vorrätig haben sollte, zählen demnach unter anderem mehrere Liter Trinkwasser, Feuerzeug, Campinggrill und ein solarbetriebenes Radio sowie ein Schlafsack und Verbandsmaterial. Friedensaktivisten meinen dazu, dass es unfassbar ist, wie die Menschen in den letzten Jahren mit solchen Meldungen und Kriegspropaganda auf den scheinbar politisch gewünschten Krieg mit Russland vorbereitet werden. Noch verwunderlicher ist allerdings, dass die Bürger nicht aufstehen und einfach Nein sagen, heißt es aus der Friedensbewegung. Bundesfinanzminister Lars Klingbeil, SPD, beharrt auf den geplanten Einsparungen beim Elterngeld und beim Wohngeld. Konkret sollen beim Wohngeld 1 Milliarde Euro eingespart werden. Beim Elterngeld mindestens 350 Millionen Euro. Klingbeil verwahrt sich gegen den Vorhalt, die betroffenen Ministerinnen Verena Huberts, SPD, und Karin Prien, CDU, seien von den Sparvorgaben überrumpelt worden. Die Opposition unterstreicht, dass weiter Milliarden ins Ausland fließen und die Regierung immer bei den Ärmsten im Land spart, da diese Menschen sich nicht wehren können. Der offenbar schon während seines Kongo-Aufenthaltes mit Ebola infizierte US-Arzt Peter Stafford wurde laut BMG mit einem Spezialflugzeug für hochinfektiöse Patienten von Uganda nach Berlin gebracht. Um aber überhaupt von Uganda aus starten zu können, musste er laut Washington Post mehrere Flüge nehmen, da sich Stafford in einem abgelegenen Gebiet in Bunia, Kongo, aufgehalten hatte. Warum ein positiv auf Ebola getesteter und symptomatischer Patient, der normalerweise sofort in die Isolation sollte, multiple Flights innerhalb Afrikas nutzte, ist derzeit noch unklar und auch wie der Infektionsschutz 100% bis Berlin gewährleistet werden konnte. Hamburg führt neue Regeln für große Stromanschlüsse ein. Am Dienstag haben die Hamburger Energienetze mitgeteilt, zeitnah ihr sogenanntes Fair Grid-Projekt umzusetzen. Dieses beschreibt ein sogenanntes Repartierungsverfahren zur Vergabe neuer Netzanschlüsse. Die Hamburger Energienetze rechnen allein in den kommenden 20 Jahren mit einer Verdreifachung der Nachfrage nach Strom und damit einer erforderlichen Verdreifachung der Leistungskapazitäten. Treiber der Entwicklung sind die Elektrifizierung des Verkehrs, die wachsende Bedeutung von Wärmepumpen sowie neue KI-Rechenzentren und große Batteriespeicher. Für neue Großverbraucher heißt es jetzt, sie erhalten nur zugeteilte Anschlussleistungen und eventuell begrenzte Kapazitäten. Dazu kommen möglicherweise zeitlich gesteuerte Lastfenster. Also kurz gesagt, in Hamburg ab jetzt nur noch Strom auf Zuteilung. 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
1: Weißt du, X, das immer, ehemalige Twitter, ja, hat er dann als reine Propaganda- und Fake-News-Schleuder.
2: Ich hab's gelesen, ja, ich weiß, ich kenne es
1: natürlich.
2: Ich finde seinen Mut, teilweise auch gegen diese ganzen Sachen anzugehen, sehr beachtlich, weil man macht sich eine Masse Feinde.
1: Gratismut, der sitzt so fest im Sattel,
2: nein, und ist
1: genau keiner dafür belohnt in seinem Sender.
2: Natürlich. Nein, ich denke, das Problem ist nicht, dass der Georg Restle seine Sendung macht und dann ordentlich gegen rechts schießt oder gegen konservativ schießt. Das Problem ist, dass es keine andere Sendung gibt, wo es genau umgekehrt der Fall ist.
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1: Man sieht in letzter Zeit, die Chinesen, die Russen, die Türken kaufen enorm viel Gold und der Preis geht nicht so richtig hoch. Also Gold hat natürlich, ich glaube, dieses Jahr schon 30% gemacht. Also man kann nicht davon ausgehen, dass man hier Geld nicht nur verliert, sondern ich möchte nicht sagen, dass man Geld gewinnt oder dass man Geld verdient, aber man erhält die Kaufkraft. In der Geschichte war es immer so, dass eine Unze Gold de facto dem entsprach, was ein maßgeschneiderter Anzug gekostet hat. Und auch heute kann man das sagen, dass es ungefähr hinkommt. Also vor 10 Jahren war das eben 1000 Euro, das sind heute 2500 Euro. Das kommt schon hin. Und das heißt, auch wenn man Häuserpreise anschaut, dann sind die natürlich durch die Inflation in dem gedruckten Geld in die Höhe geschossen. Hättest du aber Gold gehabt, ist es relativ gleich geblieben.
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1: Asymptomatische Krankheit, ne?
2: Das, genau, Übertragung. Das kam beides von ihm. Mhm. Er hatte ja angeblich diese erste Chinesin, die irgendwie von China nach München eingereist ist. Zufällig hat er sie auch dann begleitet und nachgewiesen, dass es Asymptomatic Transmission gibt. Also es kam mir beides von ihm. Dieser PCR-Test, also das PCR-Protokoll, muss man ja sagen, und noch diese Asymptomatic Transmission, kam beides vom Drosten. Und ohne diese Sachen gäb's keine Pandemie. Es gab ja gar keine Übersterblichkeit bis April. Das muss man sich erstmal im Kopf gehen lassen. Es gab keine Übersterblichkeit bis diese Panik anfing, die auch Drosten mitgeschürt hat. Der hat ja noch am 10.3. gesagt, von wegen, ja, das ist ja keine schwere Erkrankung, das ist ja eine kleine Grippe, das ist ja nichts Schlimmes. Und plötzlich am 16. war es dann für ihn diese Pandemic of the Century. Und er hat ja mit einer Panik geschürt. Und das zeigen ja auch die RKI-Papers, dass er damit einer Panik richtig geschürt hat.
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0: 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Die USA haben den ehemaligen kubanischen Präsidenten und langjährigen Revolutionsführer Raúl Castro mit 94 Jahren wegen der Abschüsse zweier US-Exilflugzeuge im Jahr 1996 angeklagt. Damals hatten kubanische Kampfjets zwei Kleinflugzeuge der Exilorganisation Hermanos al Rescate über kubanischem Hoheitsgebiet abgeschossen. Vier Menschen starben. Die nun erhobenen Vorwürfe, Mord und Verschwörung, sind alt. Doch die Anklage dient offenbar als juristische Vorbereitung für eine neue Eskalation. Havanna reagiert offiziell gelassen, bereitet sich aber auf den sogenannten Krieg des ganzen Volkes vor. Die kubanische Armee und Bevölkerung sind auf asymmetrische Verteidigung eingestellt. Eine US-Intervention würde kein Spaziergang, sondern ein blutiges Desaster werden, heißt es aus Kuba. Die Anklage dient nach Einschätzung von Beobachtern als juristische Grundlage, um politischen und möglicherweise militärischen Druck auf Kuba zu erhöhen. Nach dem Iran-Konflikt braucht die Trump-Regierung scheinbar dringend irgendwelche Erfolge. Mit Islamisten reden. So war ein Essay überschrieben, den die heutige linken Fraktionschefin Heidi Reich-Inneck 2016 mit zwei anderen Autoren in einem Band der Rosa-Luxemburg-Stiftung veröffentlichte. Die Forderung bezog sich auf die außenpolitische Strategie Deutschlands gegenüber islamistischen Akteuren in der arabischen Welt. Jetzt ist rausgekommen, dass die Muslimbruderschaft nach ihrer Gründung begonnen hat, systematisch Zugang zu gesellschaftlichen Schlüsselbereichen zu suchen, etwa Parteien und NGOs. So liest man in einem Strategiepapier von 1982 ausdrücklich, dass Islamisten in Parteien hineingehen sollen, um dort im Dienste des Islam zu wirken. Beobachter fragen sich deshalb, wie viele heimliche Islamisten inzwischen in deutschen Parteien sind und das Werk der Muslimbruderschaft verwirklichen wollen. Sachsen-Anhalts Ministerpräsident Sven Schulze, CDU, hat die AfD-Pläne für einen Austausch von bis zu 200 Beamten scharf attackiert. Im Falle einer Regierungsübernahme wolle die AfD nicht nur Spitzenposten, sondern auch viele Leitungsebenen in Ministerien und Behörden neu besetzen. Schulze spricht von politischen Säuberungen und einem gefährlichen Staatsverständnis. AfD-Spitzenkandidat Ulrich Siegmund bestätigte die Zahl von 150 bis 200 Stellen. Schulze warf der AfD vor, die Verwaltung politisch gleichschalten zu wollen und Beamte einzuschüchtern. Die AfD argumentiert, dass jede neue Regierung Beamte ausgetauscht hat und das noch nie thematisiert wurde. Schließlich kann eine neue Regierung, zum Beispiel von der AfD, nicht arbeiten, wenn der Verwaltungsapparat mit alten Parteigenossen der Grünen, SPD oder CDU besetzt ist und diese gegen die sicherlich neue politische Richtung arbeiten. Rund vier Monate vor der Landtagswahl liegt die AfD in Umfragen mit 41% klar vorn, die CDU nur bei 26%. Führende Vertreter der beiden wichtigsten spanischen Oppositionsparteien haben bestätigt, dass sie an einer für den 23. Mai in Madrid angesetzten Protestkundgebung teilnehmen werden, die den sofortigen Rücktritt von Premierminister Pedro Sánchez fordert. Die unter dem Titel Marcha por la Dignidad, Marsch für die Würde, firmierende Protestaktion steht unter dem Motto Sánchez, Dimisión ya, Sánchez tritt jetzt zurück. Die Organisatoren erklärten, die Kundgebung sei eine Reaktion auf den öffentlichen Unmut über das, was sie als Abgleiten der spanischen Regierung in den Bereichen Wirtschaft, Sicherheit, Rechtsstaatlichkeit, gesellschaftliches Leben, Ethik und Diplomatie bezeichnen. Europaweit finden in vielen Ländern derzeit große Demonstrationen statt. Die Bürger der EU bekommen davon jedoch nichts mit, da die Staats- und Mainstream-Medien nicht darüber berichten. 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
1: Warum ich die runden Tische angeregt habe, es geht folgendes. Ich glaube, dass es da draußen sehr viel Expertise gibt und Bürger, die zu gewissen Themenkomplexen, ich würde da gerne auch mal was zu sagen. Ich habe jetzt neulich eine schöne Podiumsdiskussion gesehen, da ging es eben auch zum Thema, haben wir zu viel oder zu wenig Staat, wie können wir das System gerechter machen? Da saß Krall neben Guro. Das war am Ende sehr interessant. Die haben natürlich unterschiedliche Auffassungen. Und so. Und das sind jetzt Leute, die sich damit auskennen, aber auch, ich glaube, dass es ganz viele vernünftige Menschen draußen gibt, die sagen, ich habe dazu auch eine Meinung. Ich würde es gerne durchbrechen, dass im Bundestag immer nur Leute sitzen, also Studienabbrecher oder Hochschulabbrecher. Ihr wisst, was ich meine. Und nie Menschen mit gesundem Hausverstand, wie man das in Österreich sagt, die auch eine Meinung dazu haben. Und das würde ich gerne mit einbinden, weil die haben oft durch eine vollkommen andere Biografie, eine andere Perspektive, sagen, kluger Ansatz, wäre ich nicht drauf gekommen. Und die mit einbinden. Die können sich ja trotzdem Experten holen. Man stelle sich vor, Bürger, die aus einem gemischten Haushalt kommen, wo Eltern aus den unterschiedlichen Regionen kommen und die sagen, wir würden gerne über den Nahosten und wie wir damit umgehen sprechen und die fragen dann, sagen, wir würden gerne die würden uns Kujat gerne dazu, den würden wir gerne mal fragen oder würden uns wer den Windseed-Auto mal dazu holen. Das wäre doch interessant. Einfach mit einbinden. So.

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1: Es gab dann eine Münchner Künstlerin, die hat dann angefangen, es war sehr nett, mit Musikern, die sich getraut haben, aus den verschiedensten Sparten am Odeonsplatz, alle mit großem Abstand wieder Musik zu machen. Und es war wirklich spürbar, es waren dann 10 Musiker verteilt auf 100 Quadratmeter und die Leute sind stehen geblieben und man hat sofort gemerkt, oh, die Menschen, die brauchen das, ja, die brauchen das Schöne, die brauchen das Gute, ja, und irgendwie ein Gefühl der Hoffnung, ja, und ich habe jetzt das Gefühl, dass im Verlauf dieser Jahre, die wir jetzt schon hinter uns haben, mittlerweile alle schon ein bisschen weich gekocht wurden, ja, von diesen Katastrophen, die auf uns eindreuen, von links und rechts, und ich denke mir, wie gesagt, es ist wichtig, trotzdem den Humor zu behalten und auch in den kleinen Dingen einfach das Schöne zu sehen, das Positive, weil sonst werden wir weich.
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1: Bildung, die sie hatten, die Schule, die Grundschule, die er quasi gelehrt hat, okay, du sitzt hier deine Zeit ab und dann gehst du nach Hause, dass die das halt einfach dieses Muster weiterführen wollen. Und diese Eigeninitiative selber eigentlich gar nicht so ausleben können, weil ihr ganzes Leben quasi darauf aufgebaut wurde, das nicht zu tun. Und deswegen ist es, glaube ich, auch erstmal wichtig, so an diesen Punkt zu kommen und deswegen auch großen Respekt an dich, dass du das gemacht hast, diesen Macherschritt zu tun. Und viele kommen halt aber nicht in dieses Tun. Und ich glaube, da sehe ich auch so Teil meiner Aufgabe drin, sage ich mal, so für diese jungen Leute, also durch diese eigene innere Arbeit zu sagen, okay, es gibt einem unglaublichen Mehrwert, wirklich Sachen zu tun, Sachen, die man im Kopf hat, die man in die Welt bringen will, auch wirklich in die Welt zu setzen. Und da auch so ein bisschen zu gucken, okay, vielleicht hat es jemand schon gemacht, aber halt nicht so wie ich oder nicht so, wie es eigentlich sein könnte. Und dass man da halt immer noch so ein bisschen romantisch drüber nachdenkt, sage ich mal, anstelle es so direkt schwarz zu malen.
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0: 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Hamburg führt neue Regeln für große Stromanschlüsse ein. Am Dienstag haben die Hamburger Energienetze mitgeteilt, zeitnah ihr sogenanntes Fair Grid Projekt umzusetzen. Dieses beschreibt ein sogenanntes Repartierungsverfahren zur Vergabe neuer Netzanschlüsse. Die Hamburger Energienetze rechnen allein in den kommenden 20 Jahren mit einer Verdreifachung der Nachfrage nach Strom und damit einer erforderlichen Verdreifachung der Leistungskapazitäten. Treiber der Entwicklung sind die Elektrifizierung des Verkehrs, die wachsende Bedeutung von Wärmepumpen sowie neue KI-Rechenzentren und große Batteriespeicher. Für neue Großverbraucher heißt es jetzt, sie erhalten nur zugeteilte Anschlussleistungen und eventuell begrenzte Kapazitäten. Dazu kommen möglicherweise zeitlich gesteuerte Lastfenster. Also kurz gesagt, in Hamburg ab jetzt nur noch Strom auf Zuteilung. Der offenbar schon während seines Kongo-Aufenthaltes mit Ebola infizierte US-Arzt Peter Stafford wurde laut BMG mit einem Spezialflugzeug für hochinfektiöse Patienten von Uganda nach Berlin gebracht. Um aber überhaupt von Uganda aus starten zu können, musste er laut Washington Post mehrere Flüge nehmen, da sich Stafford in einem abgelegenen Gebiet in Bunia, Kongo, aufgehalten hatte. Warum ein positiv auf Ebola getesteter und symptomatischer Patient, der normalerweise sofort in die Isolation sollte, multiple Flights innerhalb Afrikas nutzte, ist derzeit noch unklar und auch wie der Infektionsschutz 100% bis Berlin gewährleistet werden konnte. Bundesfinanzminister Lars Klingbeil, SPD, beharrt auf den geplanten Einsparungen beim Elterngeld und beim Wohngeld. Konkret sollen beim Wohngeld 1 Milliarde Euro eingespart werden. Beim Elterngeld mindestens 350 Millionen Euro. Klingbeil verwahrt sich gegen den Vorhalt, die betroffenen Ministerinnen Verena Huberts, SPD, und Karin Prien, CDU, seien von den Sparvorgaben überrumpelt worden. Die Opposition unterstreicht, dass weiter Milliarden ins Ausland fließen und die Regierung immer bei den Ärmsten im Land spart, da diese Menschen sich nicht wehren können. Verteidigungsminister Boris Pistorius, SPD, startet einen großen Umbau des Bundesamts für Ausrüstung, Informationstechnik und Nutzung der Bundeswehr. Das zentrale Rüstungsbeschaffungsamt mit Sitz in Koblenz soll künftig schneller arbeiten. Projektteams sollen sich künftig nach Truppenbereichen Land, Luft, See, Cyber und sogar Weltraum ausrichten. Neue Standorte sind geplant. Bremen für Marine und Raumfahrt, Kiel als Ergänzung zum Kriegsinnovationszentrum Erding, eine Erweiterung in Dresden für Cyberthemen sowie eine Vertretung in Brüssel für bessere EU-Vernetzung. Ziel ist eine engere Zusammenarbeit mit der Industrie und schnellere Beschaffungsprozesse. Das Bundesamt mit seinen 7.900 Mitarbeitern war in der Vergangenheit immer wieder wegen langwieriger und bürokratischer Verfahren kritisiert worden, jetzt soll aber endlich alles besser und schneller werden. Kritiker fragen sich, warum diese Unsummen an Steuergeld für die sogenannte Kriegswirtschaft verbraucht werden, obwohl Umfragen klar zeigen, dass die Bevölkerung keinen Krieg will. 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
1: Glitschige Seife. Du weißt du überhaupt nicht. Der ist, den hast du, kaum willst du ihn festnageln, flutscht er dir durch. Was ist denn an glitschiger Seife schlimm?
2: Das erkläre ich dir nach.
1: Noch mal im Knast?
2: Noch nicht, aber mir wird das vorausgesagt, dass das bald der Fall sein soll. Aber tatsächlich, man kommt nicht mehr hinterher. Friedrich Merz, er kommt nicht mehr hinterher mit dem Daumen nach oben. Das findet er gut. Er findet auch den Atomausstieg super und will ja die Kraftwerke abbauen und dekontaminieren. Und stellt euch vor, was den Atomausstieg angeht. Simon, du magst es kaum glauben, aber es haben jetzt Wissenschaftler offensichtlich herausgefunden, dass es keine gute Idee war, in Deutschland die Kernkraftwerke abzuschalten. Kannst du dir das vorstellen?
3: Wirklich? Wissenschaftler?
2: Ja.
3: Ich habe das Vertrauen in die ganze Wissenschaft verloren.
2: Ja, da bist du nicht der Einzige.
3: Aber ich meine, da brauchst du keinen Wissenschaftler. Du kannst einen Zweitklässler irgendwo hinstellen mit einem Dreisatz. Und dann sagen die dir, dass es keine gute Idee ist, die Kernkraft abzuschalten oder generell alles abzubauen.
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1: Es ist nicht die Aufgabe der Verfassungsschutzbehörden, Etiketten zu verteilen, wie gesichert oder ungesichert oder weiß der Kuckuck was, rechtsextrem oder linksextrem oder sonst irgendwie. Das ist nicht ihre Aufgabe. Es handelt sich, wenn Sie es in rechtsstaatliche Begriffe zurückübersetzen, weil diese Behörden diese Befugnis nicht besitzen, handelt es sich um Amtsanmaßung. Das muss man eigentlich mal ganz klar sagen. Und wenn diese Verfassungsschutzchefs, die jetzt glauben, dass sie den Kampf gegen die AfD führen und dies auch noch öffentlich äußern, begehen sie eine Amtsanmaßung. Und diese Amtsanmaßung ist nicht nur rechtswidrig, sondern die ist auch verfassungswidrig, denn sie wollen gegen eine Partei vorgehen, die nicht verboten ist.
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1: Ich will nur sagen, ich hatte mal das Glück, mit Egon Krenz zu sprechen, und das ist ein sehr kluger Mann. Wenn man sich heute dann mal mit anderen unterhält, die Bundesregierung stellen, muss man sagen, okay, egal wie betonköpfig man den fand, aber der ist ziemlich belesen. Also der ist, da kann man sich intelligente Gespräche führen. Man kann sich dann auch über die DDR unterhalten, aber es ist nicht, wo du denkst, was für ein Schwachkopf, denkst du ja gar nicht, sondern denkst, aufgeräumter Typ und so. Ist mir auch mit Valentin Fahle nämlich so gegangen, aber egal. Was ich sagen möchte, ist, wir haben ja es mit einer Gruppe von Politikern zu tun, die versuchen, eine Rolle auszufüllen, die sie gar nicht können. Das ist jetzt nicht nur so bei Frau Baerbock und unserem Wirtschaftsminister, sondern das ist auch bei Herrn Steinmeier so. Das ist so jemand, der diese Rolle gar nicht kann. Ich habe ja noch Bundespräsidenten erlebt, wo ich sage, ja, das kann der ganz gut, also Weizsäcker oder so. Aber das ist so jemand, wo ich denke, das glaubt er sich selber nicht. Der wirkt auch so wie Bernd das Brot, also nur nicht so lustig.

0: 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Sachsen-Anhalts Ministerpräsident Sven Schulze, CDU, hat die AfD-Pläne für einen Austausch von bis zu 200 Beamten scharf attackiert. Im Falle einer Regierungsübernahme wolle die AfD nicht nur Spitzenposten, sondern auch viele Leitungsebenen in Ministerien und Behörden neu besetzen. Schulze spricht von politischen Säuberungen und einem gefährlichen Staatsverständnis. AfD-Spitzenkandidat Ulrich Siegmund bestätigte die Zahl von 150 bis 200 Stellen. Schulze warf der AfD vor, die Verwaltung politisch gleichschalten zu wollen und Beamte einzuschüchtern. Die AfD argumentiert, dass jede neue Regierung Beamte ausgetauscht hat und das noch nie thematisiert wurde. Schließlich kann eine neue Regierung, zum Beispiel von der AfD, nicht arbeiten, wenn der Verwaltungsapparat mit alten Parteigenossen der Grünen, SPD oder CDU besetzt ist und diese gegen die sicherlich neue politische Richtung arbeiten. Rund 4 Monate vor der Landtagswahl liegt die AfD in Umfragen mit 41% klar vorn, die CDU nur bei 26%. Es wäre ein einzigartiger Vorgang und der letzte Strohhalm der CDU, das Verbotsverfahren gegen die rund 30% Partei AfD. Mit NSDAP-Vergleichen und Untergangsängsten wird an einem Gutachten gearbeitet, das bald den Stoff für ein Verbot liefern könnte, heißt es aus Politikkreisen. Während die AfD in Umfragen bei 30% steht, wirken CDU und CSU zunehmend panisch. Markus Söder warnt vor Weimarer Verhältnissen. Friedrich Merz zitiert Joschka Fischer und die Union verteilt Broschüren mit NSDAP-Vergleichen. Für viele in der Union wäre ein Verbotsantrag der letzte Ausweg, um die eigene Macht zu retten. Es wäre jedoch ein historisch einmaliger Vorgang, der fast ein Drittel der Wähler per Gericht ihre Wahl verbietet. Schon Ende Juni könnte die Einleitung des Verfahrens starten, heißt es aus CDU-Kreisen. Führende Vertreter der beiden wichtigsten spanischen Oppositionsparteien haben bestätigt, dass sie an einer für den 23. Mai in Madrid angesetzten Protestkundgebung teilnehmen werden, die den sofortigen Rücktritt von Premierminister Pedro Sánchez fordert. Die unter dem Titel Marcha por la Dignidad, Marsch für die Würde, firmierende Protestaktion steht unter dem Motto Sánchez, Dimisión ya, Sánchez tritt jetzt zurück. Die Organisatoren erklärten, die Kundgebung sei eine Reaktion auf den öffentlichen Unmut über das, was sie als Abgleiten der spanischen Regierung in den Bereichen Wirtschaft, Sicherheit, Rechtsstaatlichkeit, gesellschaftliches Leben, Ethik und Diplomatie bezeichnen. Europaweit finden in vielen Ländern derzeit große Demonstrationen statt. Die Bürger der EU bekommen davon jedoch nichts mit, da die Staats- und Mainstream-Medien nicht darüber berichten. Mit Islamisten reden. So war ein Essay überschrieben, den die heutige linken Fraktionschefin Heidi Reich-Inneck 2016 mit 2 anderen Autoren in einem Band der Rosa-Luxemburg-Stiftung veröffentlichte. Die Forderung bezog sich auf die außenpolitische Strategie Deutschlands gegenüber islamistischen Akteuren in der arabischen Welt. Jetzt ist rausgekommen, dass die Muslimbruderschaft nach ihrer Gründung begonnen hat, systematisch Zugang zu gesellschaftlichen Schlüsselbereichen zu suchen, etwa Parteien und NGOs. So liest man in einem Strategiepapier von 1982 ausdrücklich, dass Islamisten in Parteien hineingehen sollen, um dort im Dienste des Islam zu wirken. Beobachter fragen sich deshalb, wie viele heimliche Islamisten inzwischen in deutschen Parteien sind und das Werk der Muslimbruderschaft verwirklichen wollen. 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
1: Weil wir es hier mit einem ganzen Machtkonglomerat zu tun haben, das Krieg gegen die Völker führt. Krieg gegen die Bevölkerung auch hier führt. Und wer sind diese Akteure? Das sind die mächtigen Wirtschaftsakteure in Verbindung mit den Politikern. Das sind die... ist die Finanzindustrie, die unter Kontrolle steht von den Kapitalorganisatoren wie BlackRock, State Street, wie sie alle heißen, die über eine Investitionspower, wenn du die jetzt mal alle zunimmst, die Großen und die Kleinen, in etwa verfügt von 100 Billionen, damit kannst du alles kaufen, damit kannst du Länder kaufen, damit kannst du Regierungen kaufen, da kannst du Parlamente kaufen, da kannst du dir deine Medienindustrie kaufen und so weiter, dafür kannst du dir Kriege kaufen.
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1: Und so wie Mai vorher schon beschrieben hat, dass es unglaubliche Summen sind, die durch diese Klimapolitik der Grünen generiert wurden für die ganz großen Players, so schreibt er jetzt hier, was die Grünen und die Union und letztlich auch SPD und FDP eint, sind die Geschäfte des Klimakomplexes und die eigene Existenz innerhalb des Brandmauerkomplexes von Neu-Versailles.
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1: Ja, erstmal Autarkie herstellen, zumindest zum gewissen Teil. Das letzte Mal, als wir in Deutschland autark waren, war Anfang der 90er Jahre. Natürlich können wir hier noch keine Bananen anbauen und sowas, aber dennoch können wir hier viel mehr. Und vielleicht auch als Gesellschaft müssen wir uns vielleicht auch mal wieder ein bisschen zurückentwickeln. Da nehme ich das Wort mal wirklich in den Mund, wenn wir wirklich von Nachhaltigkeit reden und auch von Tierwohl reden, was wir ja alle angeblich wollen. Dann müssen wir mal wegkommen von dem Lieblingssatz, den ich immer sage, am Regal endet die Moral. Weil dann müssen wir uns auch mal alle an unsere eigene Nase packen und dann nochmal sagen, muss es denn wirklich jetzt die Himbeere oder die Erdbeere am Weihnachten sein? Das müssen wir uns echt mal selber alle fragen.
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0: 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Der offenbar schon während seines Kongo-Aufenthaltes mit Ebola infizierte US-Arzt Peter Stafford wurde laut BMG mit einem Spezialflugzeug für hochinfektiöse Patienten von Uganda nach Berlin gebracht. Um aber überhaupt von Uganda aus starten zu können, musste er laut Washington Post mehrere Flüge nehmen, da sich Stafford in einem abgelegenen Gebiet in Bunia, Kongo, aufgehalten hatte. Warum ein positiv auf Ebola getesteter und symptomatischer Patient, der normalerweise sofort in die Isolation sollte, multiple Flights innerhalb Afrikas nutzte, ist derzeit noch unklar und auch wie der Infektionsschutz 100% bis Berlin gewährleistet werden konnte. Verteidigungsminister Boris Pistorius, SPD, startet einen großen Umbau des Bundesamts für Ausrüstung, Informationstechnik und Nutzung der Bundeswehr. Das zentrale Rüstungsbeschaffungsamt mit Sitz in Koblenz soll künftig schneller arbeiten. Projektteams sollen sich künftig nach Truppenbereichen Land, Luft, See, Cyber und sogar Weltraum ausrichten. Neue Standorte sind geplant. Bremen für Marine und Raumfahrt, Kiel als Ergänzung zum Kriegsinnovationszentrum Erding, eine Erweiterung in Dresden für Cyberthemen sowie eine Vertretung in Brüssel für bessere EU-Vernetzung. Ziel ist eine engere Zusammenarbeit mit der Industrie und schnellere Beschaffungsprozesse. Das Bundesamt mit seinen 7.900 Mitarbeitern war in der Vergangenheit immer wieder wegen langwieriger und bürokratischer Verfahren kritisiert worden. Jetzt soll aber endlich alles besser und schneller werden. Kritiker fragen sich, warum diese Unsummen an Steuergeld für die sogenannte Kriegswirtschaft verbraucht werden, obwohl Umfragen klar zeigen, dass die Bevölkerung keinen Krieg will. Bundesfinanzminister Lars Klingbeil, SPD, beharrt auf den geplanten Einsparungen beim Elterngeld und beim Wohngeld. Konkret sollen beim Wohngeld 1 Milliarde Euro eingespart werden, beim Elterngeld mindestens 350 Millionen Euro. Klingbeil verwahrt sich gegen den Vorhalt, die betroffenen Ministerinnen Verena Huberts, SPD, und Karin Prien, CDU, seien von den Sparvorgaben überrumpelt worden. Die Opposition unterstreicht, dass weiter Milliarden ins Ausland fließen und die Regierung immer bei den Ärmsten im Land spart, da diese Menschen sich nicht wehren können. Damit Deutschland für die Bewältigung von Krisen und kriegsbedingten Gefahren in Zukunft gerüstet ist, will die Bundesregierung viel Geld investieren. Bei der neuen Strategie für den Zivil- und Bevölkerungsschutz geht es nicht nur um Milliarden, sondern auch um die Verfügbarkeit von ehrenamtlichem Personal und private Vorsorgemaßnahmen. Das Bundesamt für Bevölkerungsschutz und Katastrophenhilfe bietet Checklisten an. Die sollen helfen, sich auf verschiedene Krisenszenarien vorzubereiten. Zu dem, was jeder vorrätig haben sollte, zählen demnach unter anderem mehrere Liter Trinkwasser, Feuerzeug, Campinggrill und ein solarbetriebenes Radio sowie ein Schlafsack und Verbandsmaterial. Friedensaktivisten meinen dazu, dass es unfassbar ist, wie die Menschen in den letzten Jahren mit solchen Meldungen und Kriegspropaganda auf den scheinbar politisch gewünschten Krieg mit Russland vorbereitet werden. Noch verwunderlicher ist allerdings, dass die Bürger nicht aufstehen und einfach Nein sagen, heißt es aus der Friedensbewegung. 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
1: Die Medien sind leider wirklich regierungskonform. Also diese sogenannte vierte Kraft, die Medien verkörpern sollten, das verkörpern sie schon lange nicht mehr. Also zumindest die letzten 4 Jahre nicht mehr. Und da kann man niemanden ausnehmen von den ganzen Ladies und Gentlemen, die diese Talkshow leiten. Das ist furchtbar. Und das sind meiner Meinung nach die Brandstifter gewesen, die diesen Nährboden für diese Lügen der Politiker gegeben haben und diese verbreitet haben. Weil das sind ja nichts anderes. Und jetzt, wenn sie es damals gemacht haben, in guten Glauben, mag ja vielleicht gewesen sein, spätestens jetzt, wo das offen ist, wo man weiß, es stimmt ja nicht, müssten sie dann zumindest sagen, ey, wir haben da mal Scheiße gebaut, wir möchten uns revidieren und das war nicht richtig. Und dann finden sie aber niemanden davon. Oder wenn nur ganz, ganz wenige. Und das ist das Schlimme.
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1: Und es ist natürlich auch hochspannend, wie sich das dann auf die EU auswirkt. Wenn beide Lokomotiven, Deutschland und Frankreich, ausfallen, ja.
2: Dann haben wir eine echte Chance.
1: Sagen, von der Nein, mach dein Portemonnaie auf, ja.
2: Unser Portemonnaie. Das ist ja, wenn von der Leyen bezahlt, dann geht die Rechnung gerne mal an die Bürger.
1: Nee, ich meine schon ihr eigenes, weil unseres ist dann nicht mehr da.
2: Na, ihr eigenes, ich weiß nicht. Also tatsächlich hat Macron ja schon angekündigt jetzt, trotz dieser Unmöglichkeit, er werde, Zitat, in wenigen Tagen einen neuen Premierminister benennen.
1: Ja, ich weiß auch nicht wie.
2: Ja, und die FAZ, das ist die Frankfurter Allgemeine Regierungszeitung, die sich ja überschlägt in Lobeshymnen für die deutsche Regierung und Propaganda in die Einrichtung, hat daraus gemacht, Achtung festhalten, Misstrauensvotum in Frankreich. Sieg für Putin. Die Kurve muss man erstmal hinkriegen.
1: Sieg für Putin?
2: Ja.
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1: Und die Fachkräfte, die wir gerne hätten, ich bin sehr für Migration. Also mein erster Mann war Amerikaner, meine Schwägerin ist Chinesin, ich habe syrische Kurden in der Familie. Geht weiter, ne? Also das ist nicht das Thema, aber die können alle in ihrem Fach ihre Leistung zeigen. Die haben was drauf, die sprechen ausgezeichnet Deutsch, die zahlen ihre Steuern, ihre Abgaben, das ist hier eben wichtig bei uns. Wir haben ja ein bisschen Sozialismus, ein bisschen Kapitalismus, haben das zusammengewürscht und dann passt das für Zentraleuropa. Und deswegen, das ist christliche Lehre, finde ich alles okay, ist gut, die soziale Marktwirtschaft ist passend und genau das wollen Amerikaner und Chinesen gar nicht mehr haben. Weil wenn dieses Modell weltweit in den Export geht und die Afrikaner und auch viele Asiaten sagen, ja, läuft eigentlich ein bisschen wie unser Familienbusiness da im asiatischen Raum oder so, läuft eigentlich, wir brauchen gar nicht die ganz großen Monopole und so weiter. Das ist im Moment das Problem, das wir haben, dass wir gerade abserviert werden mit einem Wirtschaftssystem, das dafür eigentlich gerade steht, dass es den meisten Menschen im Land gut geht.
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0: 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Sachsen-Anhalts Ministerpräsident Sven Schulze, CDU, hat die AfD-Pläne für einen Austausch von bis zu 200 Beamten scharf attackiert. Im Falle einer Regierungsübernahme wolle die AfD nicht nur Spitzenposten, sondern auch viele Leitungsebenen in Ministerien und Behörden neu besetzen. Schulze spricht von politischen Säuberungen und einem gefährlichen Staatsverständnis. AfD-Spitzenkandidat Ulrich Siegmund bestätigte die Zahl von 150 bis 200 Stellen. Schulze warf der AfD vor, die Verwaltung politisch gleichschalten zu wollen und Beamte einzuschüchtern. Die AfD argumentiert, dass jede neue Regierung Beamte ausgetauscht hat und das noch nie thematisiert wurde. Schließlich kann eine neue Regierung, zum Beispiel von der AfD, nicht arbeiten, wenn der Verwaltungsapparat mit alten Parteigenossen der Grünen, SPD oder CDU besetzt ist und diese gegen die sicherlich neue politische Richtung arbeiten. Rund 4 Monate vor der Landtagswahl liegt die AfD in Umfragen mit 41% klar vorn, die CDU nur bei 26%. Mit Islamisten reden. So war ein Essay überschrieben, den die heutige linken Fraktionschefin Heidi Reich-Inneck 2016 mit 2 anderen Autoren in einem Band der Rosa-Luxemburg-Stiftung veröffentlichte. Die Forderung bezog sich auf die außenpolitische Strategie Deutschlands gegenüber islamistischen Akteuren in der arabischen Welt. Jetzt ist rausgekommen, dass die Muslimbruderschaft nach ihrer Gründung begonnen hat, systematisch Zugang zu gesellschaftlichen Schlüsselbereichen zu suchen, etwa Parteien und NGOs. So liest man in einem Strategiepapier von 1982 ausdrücklich, dass Islamisten in Parteien hineingehen sollen, um dort im Dienste des Islam zu wirken. Beobachter fragen sich deshalb, wie viele heimliche Islamisten inzwischen in deutschen Parteien sind und das Werk der Muslimbruderschaft verwirklichen wollen. Hamburg führt neue Regeln für große Stromanschlüsse ein. Am Dienstag haben die Hamburger Energienetze mitgeteilt, zeitnah ihr sogenanntes Fair Grid-Projekt umzusetzen. Dieses beschreibt ein sogenanntes Repartierungsverfahren zur Vergabe neuer Netzanschlüsse. Die Hamburger Energienetze rechnen allein in den kommenden 20 Jahren mit einer Verdreifachung der Nachfrage nach Strom und damit einer erforderlichen Verdreifachung der Leistungskapazitäten. Treiber der Entwicklung sind die Elektrifizierung des Verkehrs, die wachsende Bedeutung von Wärmepumpen sowie neue KI-Rechenzentren und große Batteriespeicher. Für neue Großverbraucher heißt es jetzt, sie erhalten nur zugeteilte Anschlussleistungen und eventuell begrenzte Kapazitäten. Dazu kommen möglicherweise zeitlich gesteuerte Lastfenster. Also kurz gesagt, in Hamburg ab jetzt nur noch Strom auf Zuteilung. Führende Vertreter der beiden wichtigsten spanischen Oppositionsparteien haben bestätigt, dass sie an einer für den 23. Mai in Madrid angesetzten Protestkundgebung teilnehmen werden, die den sofortigen Rücktritt von Premierminister Pedro Sánchez fordert. Die unter dem Titel Marcha por la Dignidad, Marsch für die Würde, firmierende Protestaktion steht unter dem Motto Sánchez, Dimisión ya, Sánchez tritt jetzt zurück. Die Organisatoren erklärten, die Kundgebung sei eine Reaktion auf den öffentlichen Unmut über das, was sie als Abgleiten der spanischen Regierung in den Bereichen Wirtschaft, Sicherheit, Rechtsstaatlichkeit, gesellschaftliches Leben, Ethik und Diplomatie bezeichnen. Europaweit finden in vielen Ländern derzeit große Demonstrationen statt. Die Bürger der EU bekommen davon jedoch nichts mit, da die Staats- und Mainstream-Medien nicht darüber berichten. 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
1: Es ist ja nun mal trotzdem so, dass hier eine Oligarchenklique an die Macht kommt mit enormen Machtbefugnissen. Und die Geschichte hat eigentlich immer und immer wieder gezeigt, dass das keine gute Idee ist, sehr, sehr viel Macht in sehr wenige Hände zu legen. So, jetzt kommt noch ein Faktor dazu, der Trump-Faktor, das ist der Entertainment-Faktor. Er wird von vielen geschätzt, weil er eben eine coole Socke ist, ja, weil er so unkonventionell ist, weil er einfach auch so diese schnottrische Art hat und einen Deep State beseitigen will und eben auch erstmal tut, was er sagt. Ja. Das kommt alles super gut an. Aber es ist und bleibt eine Oligarchenklique, die natürlich auch in die eigene Tasche arbeitet. Ja, das zu verneinen, halte ich für naiv.
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1: Die Reaktionen halte ich für völlig überzogen, ja, wenn Söder russische Panzer zu uns rollen sieht. Und mir kommt das ein bisschen inszeniert vor. Also ja. Ich habe mal darüber nachgedacht. Also es geht darum, Schulden zu machen, Geld zu besorgen. In der EU und auch in Deutschland. Das ist ja ganz deutlich. Und ich denke, einmal, um einen Frieden in der Ukraine zu verhindern, dann um die Rüstungsmaschinerie, also die Kriegswirtschaft, richtig anzuwerfen. Und am Ende bedeutet das, dass das Geld einfach nur umverteilt wird. Also das Geld der Steuerzahler kommt in die Taschen der Aktionäre der Rüstungsfirmen, also BlackRock und die ganzen anderen großen Vermögensverwalter. Und der Schaden, der dadurch entstanden ist, dafür muss der Steuerzahler dann wieder aufkommen und wird richtig zur Kasse gebeten. Also das wird auf jeden Fall höhere Steuern geben, es wird vieles abgeschafft werden. Der IFO-Mann Fuest, ich weiß nicht mehr, wie der ausgesprochen wird, der sagt ja schon jetzt als erstes, muss das Elterngeld weg.
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1: Also er hat auch direkt angewiesen, dass quasi alle Behörden, alle Gefängnisse, es gibt keine Geschlechtstherapien mehr in Gefängnissen. Wenn einer Mann ist, ist er Mann. Wenn eine Frau ist, ist sie Frau. Das wird alles gestoppt. Und ganz interessant ist das hier.
2: Das Ganze, Robert, ist ja auch ganz leicht nachprüfbar. Ich meine, da müsste nur ein Arzt mal die Hose runterziehen, oder?
1: Ja, das gibt's einfach nicht mehr. Ja. Also, und auch die Damenhygieneartikel aus den Männertoiletten sind verschwunden.
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1: 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Der Jobabbau in der deutschen Industrie setzt sich fort. Im ersten Quartal 2026 sind im Vergleich zum Vorjahreszeitraum 127.300 Stellen verloren gegangen. Das zeigen Zahlen einer am Montag veröffentlichten Analyse des Prüfungs- und Beratungsunternehmens EIETSO, über die die Nachrichtenagentur Reuters berichtet. Besonders stark fallen die Stellenverluste in der Automobilindustrie aus. Dort sei seit 2019 jeder siebte Arbeitsplatz verloren gegangen, heißt es. Der kontinuierliche Jobabbau gehe nach Jahren des Fortschreitens inzwischen an die Substanz der deutschen Wirtschaft, erklärte EIETS-Experte Jan Brohilker. Die Maßnahmen der Bundesregierung zur Stärkung und Entlastung der Wirtschaft seien dabei kaum ausreichend. Maskenpflicht, unwirksam, Ausgangssperren, völliger Unsinn. Sachverständige rechnen mit Corona-Politik ab. In der Corona-Kommission des Brandenburger Landtags zur Aufarbeitung der Corona-Pandemie haben mehrere Sachverständige zentrale Maßnahmen der deutschen Pandemiepolitik scharf kritisiert. Sie plädierten zugleich für Konsequenzen bei künftigen Gesundheitskrisen. Der Hygieniker Martin Exner zum Beispiel sprach sich für eine unabhängige Expertenkommission aus, die anders als das RKI nicht politischen Weisungen unterliege und neben mehreren echten erfahrenen Virologen auch soziale, wirtschaftliche und gesellschaftliche Expertise einbeziehe. Künftige Maßnahmen müssten stets auch auf ihre sozialen Folgen geprüft werden. Besonders Maskenpflichten, Ausgangssperren und FFP2-Masken für Laien seien völliger Unsinn gewesen, hieß es. Der designierte FDP-Chef Wolfgang Kubicki hat die Koalition aufgefordert, bei der Grundsicherung zu kürzen und fast alle staatlichen Subventionen zu streichen. Die Haushaltskonsolidierung ist keine Frage der Einnahmen, sondern der Ausgaben, sagte Kubicki der Rheinischen Post. Der FDP-Politiker sprach von direkten staatlichen Subventionen in Höhe von 100 Milliarden Euro, davon über 60 Milliarden beim Bund. Diese seien zum Großteil völlig überflüssig, sogar kontraproduktiv. Bei der Grundsicherung gefällt mir das dänische Modell. Wer zumutbare Arbeit verweigert, bekommt die Leistungen für jeden verpassten Tag gestrichen, betonte Kubicki. Seit einigen Jahren steigt die Zahl der Einbürgerungen in Deutschland. Im Jahr 2024 wurden rund 292.000 Menschen eingebürgert. Im vergangenen Jahr dürften es deutlich mehr als 300.000 Einbürgerungen gewesen sein. Jetzt fordern führende CDU-Politiker plötzlich eine harte Kehrtwende im Staatsangehörigkeitsrecht. Die reguläre Einbürgerungsfrist soll wieder auf 8 Jahre verlängert und die doppelte Staatsbürgerschaft weitgehend abgeschafft werden. Die AfD geht davon aus, dass die CDU lediglich im Wahlkampfmodus ist. Und das bedeutet, sie fordern und versprechen alles, was die AfD umsetzen will. Leider bleibt nach der Wahl, zum Beispiel der kommenden in Sachsen-Anhalt, nichts von den Versprechen übrig. Das ist seit Jahrzehnten so und wird sich auch nicht mehr ändern, heißt es aus der Opposition. 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
1: Und jetzt haben wir nur noch 17 Millionen Leistungsträger, die den ganzen Laden am Laufen halten. Wir haben 84 Millionen Menschen, aber 17 Millionen halten ihn am Laufen. Und das sind diejenigen, die in der Privatwirtschaft, vom Taxifahrer bis zum Unternehmer, hier Werte schaffen. Und die all die tollen Dinge produzieren, die wir so gerne haben. Und wenn wir uns anschauen, es gibt zwar dann auch noch einen Haufen Staatsangestellte, die zähle ich jetzt nicht zu den 17 Millionen, nicht weil sie faul wären oder weil sie nichts leisten würden, sondern weil die 17 Millionen auch die Staatsangestellten bezahlen müssen. Das heißt, bevor die überhaupt mal ans Arbeiten kommen, muss jemand anders in der Privatwirtschaft das Geld verdient haben, um die Steuern zu bezahlen, damit das andere möglich ist. Also die 17 Millionen halten die Sache am Laufen. Und das ist wie so ein großes T. Die Säule vom Tee, das sind die 17 Millionen und obendrauf liegt der ganze Rest. Der ganze Rest wird immer dicker und die Säule wird immer dünner. Und dann kann man absehen, dass das irgendwann mal schief gehen wird. Und wissen Sie, was das Schöne daran ist? Wenn es mal irgendwann schief geht, dass dann die Politiker feststellen werden, dass sie Steuerbescheide nicht essen können.

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1: Und wissen Sie, das geht mit den Sprachverboten los. Sie sollen gezwungen werden, bestimmte Begriffe zu benutzen, damit sie auf der richtigen Seite der Geschichte stehen. Dann sagen Sie, warum soll ich das denn so nennen? Das ist ja Blödsinn. Ne? Ich kann sagen, die Studenten werden zur Kartoffelernte eingezogen. Oder ich kann sagen, die allgemein gebildeten sozialistischen Persönlichkeiten der Universitäten wurden erfolgreich bei der Einbringung der Hackfruchternte beteiligt. Das ist ein Erblähungskoeffizient von 4 und klingt sozialistisch. Aber das ist Schwachsinn. Und genau das haben wir jetzt auch, so ein Gedankenrokoko, das sich verselbstständigt hat, als ob die Leute gar nichts anderes im Leben zu tun hätten, als sich auf dieses Gedankenrokoko einzulassen. Das nächste, was kommt, ist dann der Verlust des Streites oder des inhaltlichen Auseinandersetzung. Erst wird die Sprache zusammengeschrumpft, dann wird der Streit unmöglich gemacht, weil die Wörter begrenzt werden. Das heißt, du zweifelst nicht mehr, und das ist ja was, ich finde, Demokratie das hervorragendste von allem. Der Zweifel macht dann am Ende die bessere Entscheidung, weil es diskutiert werden muss.
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1: Und ich vermute ganz stark, dass dieser reduktive Materialismus, von dem ich vorhin redete, also diese Ideologie, in der wir uns befinden, in diesem falschen Menschenbild, wirklich das Zeug dazu hat, uns zu vernichten. Das ist überhaupt kein Thema. Und wenn man das von Ihnen hört, dann könnte man Angst kriegen. Aber ich glaube, dass die gut gebundenen, liebevoll aufgewachsenen Menschen ausreichend Schutzmechanismen aufgebaut haben, biopsychosozial, also nicht nur ein gutes Immunsystem haben im biologischen Sinn, sondern was mir noch viel wichtiger ist, ein Immunsystem haben im psychologischen und sozialen Sinn, die spüren, da ist was nicht in Ordnung, da gehe ich nicht hin, da lasse ich mich nicht verführen, ich schalte die Medien ab, ich mache diesen Konsum nicht mit, ich hänge nicht nur am Smartphone, ich mache auch was anderes, gehe in Beziehung mit Freunden und so weiter und so fort. Und ich glaube, dass darum müssen wir hin. Das ist unsere Parallelgesellschaft.
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0: 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Knapp die Hälfte der Summen, die über das sogenannte Bürgergeld ausgezahlt werden, geht an Menschen aus dem Ausland. Noch deutlich höher ist die Quote allerdings bei Zuschüssen, etwa zu Möbeln, Haushaltsgeräten und Wohnungserstausstattungen. 2 von 3 Euro, die an sonstigen kommunalen Leistungen beim Bürgergeld ausgezahlt werden, gehen an Menschen ohne deutschen Pass. Das zeigt eine Auswertung der Bundesagentur für Arbeit, die der AfD-Bundestagsabgeordnete Reinhard Mixel und der bayerische AfD-Landtagsabgeordnete Johannes Meyer in Auftrag gegeben hatten. Es ist eine himmelschreiende Ungerechtigkeit, sagt der AfD-Abgeordnete Reinhard Mixel zu den Zahlen. Ungarns neuer Premier Magyar meinte bei einer Pressekonferenz: Russland wird nicht verschwinden und Europa wird wieder russisches Gas kaufen. Wenn der Krieg vorbei ist, wird die gesamte Europäische Union zum Kauf von russischem Gas zurückkehren, weil es billiger ist. Es diktiert Wettbewerbsfähigkeit und Geografie. Es ist zum Fremdschämen, dass diese schlichte Wahrheit nicht nur in Polen, sondern auch in Brüssel und anderswo in der EU verleugnet wird. Deshalb wird es ein bitteres Erwachen geben, wenn sie Realität wird, sagte Peter Magyar. Die USA und China vertiefen ihre wirtschaftliche Zusammenarbeit hinter den Kulissen. Nach Trumps Besuch in Peking einigten sich beide Seiten auf neue Zollregelungen, erleichterten Marktzugang und Kooperation bei seltenen Erden sowie Flugzeugkäufen. Europa wurde bei diesen Gesprächen außen vor gelassen. Die Vereinbarungen könnten chinesische Importe gezielt von Europa in die USA umlenken. Deutsche Maschinenbauer, französische Luxusgüterhersteller und andere europäische Exporteure drohen dadurch Marktanteile zu verlieren. Während Trump und Xi ein eigenes paralleles System aufbauen, gerät die EU immer stärker ins Hintertreffen. Experten warnen, dass dieser Pakt die europäische Wettbewerbsfähigkeit langfristig massiv schwächen könnte. Der ehemalige SPD-Bundestagsabgeordnete Joe Weingarten zeichnet ein ernüchterndes Bild der deutschen Sozialdemokratie. Seiner Ansicht nach hat die SPD nicht nur den Kontakt zur wirtschaftlichen Realität verloren, sondern auch den Kontakt zu vielen ihrer klassischen Wähler. Für diesen Zustand sei laut Weingarten auch das Selbstrekrutierungsproblem verantwortlich. Statt neue Kräfte aus unterschiedlichen gesellschaftlichen Bereichen zu integrieren, reproduziere sich die einstige Volkspartei inzwischen vor allem aus sich selbst heraus und habe dadurch einen sektenhaften Charakter. Auch die Einschätzung, dass Menschen nicht aufgrund des Sozialstaats nach Deutschland einwanderten, wie es SPD-Arbeitsministerin Bärbel Baas behauptete, sei laut Weingarten eine völlig weltfremde Einschätzung. Zwar komme nicht jeder Mensch ausschließlich wegen der Sozialsysteme nach Deutschland, ein erheblicher Teil bleibe jedoch dauerhaft im Transferbezug. 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
1: Das stand ja sogar auf der NATO-Seite und wurde dann später geändert, als man gemerkt hat, huch, da war doch was. Ja. Die Schweden sprechen sprechen selbst von ihren Soldaten als Soldaten im Auftrag der NATO. Ja. Und sehr hübsch, wie der Journalist Friedrich Küppersbusch das beschreibt, die 80 Nicht-NATO-Soldaten in dem Nicht-NATO-Hauptquartier werden den ganzen Tag genug damit zu tun haben, nicht zu bemerken, dass sie NATO-Soldaten in einem NATO-Hauptquartier sind. Dann gibt es so einen schönen Ausschnitt von Kriegsminister Pistorius, ja, also aus dem Fernsehen. Unten drunter steht, Pistorius weiht Hauptquartier der NATO ein. Und drüber sagt Pistorius, es ist kein NATO-Hauptquartier, sondern ein multinationales TAS-Kommando. Und ich meine, alle Medien haben vom NATO-Hauptquartier berichtet, alle. Weil es eins ist, ja. Dann haben es alle gelöscht. Der Spiegel hat sich sogar entschuldigt. Stellt Hitler euch mal vor.
2: Was?
1: Hitler, Putin, Trump, irgendeiner war schuld, ja. Und wenn du heute noch behauptest, wäre ein NATO-Hauptquartier, dann bist du morgen als Delegitimierer dran. Das ist eine Posse, wie es, also die ist die schönste Posse der Woche.
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1: Dieser freie Wille ist letztlich die Grundlage für die Würde und für alles, was ich als freier Bürger entscheiden kann, was ich tun möchte und was ich nicht tun möchte. Und wenn da jetzt einer kommt, der übergriffiger Staat ist und mich erziehen möchte und mir sagen möchte, wie ich zu sein habe, dann greift er in meine Würde rein. Wenn ein Gesetzgeber mir sagt, ich finde das gerade opportun, dass wir alte Menschen einfach einsam sterben lassen, weil wir finden das gerade mal so, dann ist das vollkommen neben der Spur und das zu akzeptieren ist daneben und das zu wollen ist genauso daneben.
2: Das ist Unrecht in dem
1: das
2: Sinne.
1: Das ist Unrecht und zwar legalisiertes Unrecht. Das ist genau das Perfide, dass wir nämlich Dinge erleben, die formal juristisch korrekt sind oder weitgehend korrekt sind, sich aber zutiefst ungerecht anfühlen.

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1: Also Neutralität wird ja oftmals gleichgesetzt mit, es ist egal. Das meine ich nicht. Also nicht, dass es einem egal ist, im Gegenteil. Sondern einfach nur zu erkennen, ich kann diesen Konflikt als Einzelmensch niemals lösen, aber ich kann die Konflikte lösen, die ich lösen kann. Und damit trage ich dazu bei, dass es für mich und in meinem Umfeld schon mal friedlicher wird. Und das ist dann wie so eine Graswurzelbewegung, die größer wird und wächst und am Ende alle erfassen kann.
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0: 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Der designierte FDP-Chef Wolfgang Kubicki hat die Koalition aufgefordert, bei der Grundsicherung zu kürzen und fast alle staatlichen Subventionen zu streichen. Die Haushaltskonsolidierung ist keine Frage der Einnahmen, sondern der Ausgaben, sagte Kubicki der Rheinischen Post. Der FDP-Politiker sprach von direkten staatlichen Subventionen in Höhe von 100 Milliarden Euro, davon über 60 Milliarden beim Bund. Diese seien zum Großteil völlig überflüssig, sogar kontraproduktiv. Bei der Grundsicherung gefällt mir das dänische Modell. Wer zumutbare Arbeit verweigert, bekommt die Leistungen für jeden verpassten Tag gestrichen, betonte Kubicki. Der Jobabbau in der deutschen Industrie setzt sich fort. Im ersten Quartal 2026 sind im Vergleich zum Vorjahreszeitraum 127.300 Stellen verloren gegangen. Das zeigen Zahlen einer am Montag veröffentlichten Analyse des Prüfungs- und Beratungsunternehmens EY, über die Nachrichtenagentur Reuters berichtet. Besonders stark fallen die Stellenverluste in der Automobilindustrie aus. Dort sei seit 2019 jeder siebte Arbeitsplatz verloren gegangen, heißt es. Der kontinuierliche Jobabbau gehe nach Jahren des Fortschreitens inzwischen an die Substanz der deutschen Wirtschaft, erklärte EY-Experte Jan Brohrhilker. Die Maßnahmen der Bundesregierung zur Stärkung und Entlastung der Wirtschaft seien dabei kaum ausreichend. Der französische Justizminister Gérald Darmanin hat in einem Interview mit dem Journal du Dimanche ein dreijähriges Moratorium für legale Einwanderung gefordert. Frankreich müsse die Einwanderung in ihrer jetzigen Form ein Ende setzen, weil die Grenzen unserer Integrationsfähigkeit erreicht seien, sagte Darmanin dem Magazin. Dabei beklagte er vor allem die fehlende Integrations- und Assimilationsbereitschaft von Einwanderern. Es geht nicht um Hautfarbe oder Herkunft, sondern um die Liebe zu Frankreich und den Respekt vor den Gesetzen der Republik, stellte Darmanin klar. Deshalb solle damit begonnen werden, diejenigen abzuschieben, die ausgewiesen werden müssen. Außerdem solle sich das Land, statt weitere Einwanderung zu forcieren, primär um die Integration der bereits im Land befindlichen Personen kümmern. Die Dynamik der Staatsverschuldung in der Europäischen Union entwickelt sich laut Internationalem Währungsfonds, IWF, in eine explosive Richtung. Ohne Gegenmaßnahmen werde dies der Wirtschaft des Blocks erheblich schaden. Wenn nichts unternommen wird, wird die Staatsverschuldung exponentiell wachsen. Bei Beibehaltung der aktuellen Politik würde der Schuldenstand eines durchschnittlichen europäischen Landes bis 2040 auf 130% des BIP steigen, also etwa doppelt so hoch wie heute, heißt es im Bericht des IWF. Der Ansatz, bei dem viele Länder auf Glück setzen, habe sich erschöpft. Zur Lösung der wachsenden Haushaltsdefizite seien strategische Maßnahmen notwendig, betont der IWF. 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
1: Es ist so, als würdest du als Ameise erklären müssen, warum jetzt plötzlich ganz viele, die neben dir gelaufen sind, tot sind. Die liegen plötzlich alle zerquetscht auf dem Boden, weißt du? Also ich als Ameise komme nicht auf die Idee, dass ich, während ich jetzt gerade hier dieses Krümel nach vorne geschleppt hat, dass hier riesengroße Wesen sind, die so groß sind, dass ich die gar nicht in ihrer Gesamtheit erfassen kann, dass die halt da gerade zufällig über diesen Waldweg gelatscht sind und die haben es gar nicht mitgekriegt, dass die ganzen Kumpels von der Ameise jetzt tot sind, weißt du? Auf so eine Idee komme ich als Ameise nicht. Also, man entwickelt im Laufe der Jahre schon eine gewisse Frustrationstoleranz gegenüber der eigenen menschlichen Beschränktheit. So.
2: Ja.
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1: Also bei Scholz fällt es mir schwer, objektiv zu bleiben oder sachlich und auch höflich zu bleiben. Ich finde, er war eine einzige Katastrophe als Bundeskanzler. Ich glaube nicht, dass es jemals einen schlimmeren, einen schlechteren gegeben hat.
2: Warten wir es ab.
1: Ja, natürlich. Es gibt, nach unten ist immer alles möglich an Überraschungen. Aber ich glaube schon, er war mehr oder minder auch das Gesicht dieser katastrophalen Ampelpolitik. Niemand im Ausland nimmt ihn ernst. Niemand. Er hat ohne irgendwelche Widerstände es zugelassen, dass die Grünen ihn am Nasenring durch die Manege gezogen haben. Und er hat es entsprechend natürlich auch zugelassen, dass er in Europa immer bedeutungsloser wurde. Er hat sich dann, wie andere deutsche Politiker auch, dann noch auch systematisch in eine Feindposition zu Trump gebracht, systematisch erst recht natürlich zu Putin. Also es gab im Grunde nur noch die guten Deutschen mit ihrer fantastischen Weltmoral gegen den Rest der Welt.
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Und als er draußen auf der Straße stand, fiel ihm ein, dass er fast alles bei sich trug. Den Pass, die Euro-Schecks und etwas Geld. Vielleicht ging heute Abend noch ein Flug. Er könnte ein Taxi nehmen dort am Eck oder Autostopp und einfach weg.

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1: Nur wenn man sich zu sehr immer auf gewisse kleine Aspekte konzentriert, dann verliert man das Große und Ganze. Ich meine, ich könnte jetzt auch sagen zum Beispiel, dass die deutsche Kriminalität auch ein riesengroßes globales Problem ist. Kevan hat jetzt gerade zum Beispiel die Rüstungsindustrie angesprochen, aber wenn du dir alleine anguckst, welche Firmen zum Beispiel das meiste Geld verdienen, ja, im Falle von Volkswagen zum Beispiel und SAP. SAP hat sich seinen Standpunkt ja eigentlich nur dadurch gesichert, dass sie geklaut haben bei Oracle mehr oder weniger. Also es war eigentlich nichts anderes als Wirtschaftsbetrug und da wurden Daten geklaut und so hat man sich ein Unternehmen erwirtschaftet, was 170 Milliarden pro Jahr erwirtschaftet und einen Vergleich gezahlt hat von 360 Millionen. Und dann waren sie fein raus. Volkswagen hat getrickst mit der Dieselgate-Affäre und so weiter. Also man sieht, Kriminalität findet auf jeder Ebene statt. Aber der Kleine auf der Straße mit seinem Messer und so weiter, so diese Mikroebene, aber auf der Makroebene finden Sachen statt, die können wir uns alle gar nicht vorstellen.
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0: 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Seit einigen Jahren steigt die Zahl der Einbürgerungen in Deutschland. Im Jahr 2024 wurden rund 292.000 Menschen eingebürgert. Im vergangenen Jahr dürften es deutlich mehr als 300.000 Einbürgerungen gewesen sein. Jetzt fordern führende CDU-Politiker plötzlich eine harte Kehrtwende im Staatsangehörigkeitsrecht. Die reguläre Einbürgerungsfrist soll wieder auf 8 Jahre verlängert und die doppelte Staatsbürgerschaft weitgehend abgeschafft werden. Die AfD geht davon aus, dass die CDU lediglich im Wahlkampfmodus ist. Und das bedeutet, sie fordern und versprechen alles, was die AfD umsetzen will. Leider bleibt nach der Wahl, zum Beispiel der kommenden in Sachsen-Anhalt, nichts von den Versprechen übrig. Das ist seit Jahrzehnten so und wird sich auch nicht mehr ändern, heißt es aus der Opposition. Knapp die Hälfte der Summen, die über das sogenannte Bürgergeld ausgezahlt werden, geht an Menschen aus dem Ausland. Noch deutlich höher ist die Quote allerdings bei Zuschüssen, etwa zu Möbeln, Haushaltsgeräten und Wohnungserstausstattungen. 2 von 3 Euro, die an sonstigen kommunalen Leistungen beim Bürgergeld ausgezahlt werden, gehen an Menschen ohne deutschen Pass. Das zeigt eine Auswertung der Bundesagentur für Arbeit, die der AfD-Bundestagsabgeordnete Reinhard Mixel und der bayerische AfD-Landtagsabgeordnete Johannes Meyer in Auftrag gegeben hatten. Es ist eine himmelschreiende Ungerechtigkeit, sagt der AfD-Abgeordnete Reinhard Mixel zu den Zahlen. Die USA und China vertiefen ihre wirtschaftliche Zusammenarbeit hinter den Kulissen. Nach Trumps Besuch in Peking einigten sich beide Seiten auf neue Zollregelungen, erleichterten Marktzugang und Kooperation bei seltenen Erden sowie Flugzeugkäufen. Europa wurde bei diesen Gesprächen außen vor gelassen. Die Vereinbarungen könnten chinesische Importe gezielt von Europa in die USA umlenken. Deutsche Maschinenbauer, französische Luxusgüterhersteller und andere europäische Exporteure drohen dadurch Marktanteile zu verlieren. Während Trump und Xi ein eigenes paralleles System aufbauen, gerät die EU immer stärker ins Hintertreffen. Experten warnen, dass dieser Pakt die europäische Wettbewerbsfähigkeit langfristig massiv schwächen könnte. Der ehemalige SPD-Bundestagsabgeordnete Joe Weingarten zeichnet ein ernüchterndes Bild der deutschen Sozialdemokratie. Seiner Ansicht nach hat die SPD nicht nur den Kontakt zur wirtschaftlichen Realität verloren, sondern auch den Kontakt zu vielen ihrer klassischen Wähler. Für diesen Zustand sei laut Weingarten auch das Selbstrekrutierungsproblem verantwortlich. Statt neue Kräfte aus unterschiedlichen gesellschaftlichen Bereichen zu integrieren, reproduziere sich die einstige Volkspartei inzwischen vor allem aus sich selbst heraus und habe dadurch einen sektenhaften Charakter. Auch die Einschätzung, dass Menschen nicht aufgrund des Sozialstaats nach Deutschland einwanderten, wie es SPD-Arbeitsministerin Bärbel Baas behauptete, sei laut Weingarten eine völlig weltfremde Einschätzung. Zwar komme nicht jeder Mensch ausschließlich wegen der Sozialsysteme nach Deutschland, ein erheblicher Teil bleibe jedoch dauerhaft im Transferbezug. 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
1: Und was mir am meisten aufgefallen ist, ist eben dieser kurze Pressezusatz von Howard Lutnick, der eben sagt, wir werden die IRS, die Internal Revenue Service, also auf Deutsch das Finanzamt, praktisch abschaffen wollen und wir werden einen External Revenue Service dafür umso besser aufbauen. Nur mein Thema ist eben, was ist ein External Revenue Service? Das bedeutet für mich, und das ist so ein bisschen mehr als Zukunftsvision vielleicht, wie ich sie heute sehen würde, aus Bankerfahrung, dass man hier probiert, die Einkommen in Amerika zu entlasten und doch ein, ja, jetzt ist das Thema ein bisschen belegt, großamerikanisches Reich zu gestalten.
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1: Ich denke mal, wir müssen uns sehr wahrscheinlich damit abfinden, dass es jetzt erstmal keine Lösung gibt. Und ich muss mich damit abfinden, leider Gottes damit abfinden, dass der öffentlich-rechtliche Rundfunk immer unbeliebter wird. Das gefällt mir überhaupt nicht. Und deswegen sage ich auch was. Ich bin ein Kind des öffentlich-rechtlichen Rundfunks, da bekenne ich mich auch zu. Ich habe da unglaublich viel gelernt, auch kritisch zu sein. Nicht? Ich meine, ich bin bei Twitter unterwegs, also X. Und ich habe mich auch bei Corona relativ weit aus dem Fenster gelehnt, das weißt du, ne? Und habe mich auch sehr kritisch geäußert. Aber das
2: für ein öffentlich-rechtliches Kind ging's ja.
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1: Teil ist vielleicht noch aufzuhalten, aber einen großen Teil der Schäden sind passiert. Und wenn etwas einmal weg ist, ich zitiere jetzt Hans-Werner Sinn, schließe mich dem aber komplett an. Wenn das weg ist, kriegen wir es nicht zurück. Dann ist es in China oder in Japan oder sonst wo. Und zu guter Letzt sagen auch noch die Amerikaner, auch unsere Energie ist günstiger, nachdem sie uns Nord Stream weggesprengt haben, kommt doch zu uns. Also es sieht wirklich nicht gut aus in diesem Land. Das müssen wir uns, darüber müssen wir uns klar sein. Das deutsche Wirtschaftsmodell, was eigentlich das für mich Beste der Welt war, gut, Schweiz und angrenzende Länder ähnlich, das um 1900 wirklich vorbildhaft war und dann auch noch bis in die 90er, 2000er Jahre hinein ganz gut gehalten hat. Das fällt uns auseinander und es wird auch so nicht zu halten sein. Wir können uns nur überlegen, wo wir einzelne Stärken vielleicht noch haben, auf die wir aufbauen können, aber in der Breite werden wir es erstmal nicht halten können. Das ist erodiert und teilweise kollabiert.
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0: 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Der Jobabbau in der deutschen Industrie setzt sich fort. Im ersten Quartal 2026 sind im Vergleich zum Vorjahreszeitraum 127.300 Stellen verloren gegangen. Das zeigen Zahlen einer am Montag veröffentlichten Analyse des Prüfungs- und Beratungsunternehmens EY, über die Nachrichtenagentur Reuters berichtet. Besonders stark fallen die Stellenverluste in der Automobilindustrie aus. Dort sei seit 2019 jeder siebte Arbeitsplatz verloren gegangen, heißt es. Der kontinuierliche Jobabbau gehe nach Jahren des Fortschreitens inzwischen an die Substanz der deutschen Wirtschaft, erklärte EY-Experte Jan Brohrhilker. Die Maßnahmen der Bundesregierung zur Stärkung und Entlastung der Wirtschaft seien dabei kaum ausreichend. Ungarns neuer Premier Magyar meinte bei einer Pressekonferenz: Russland wird nicht verschwinden und Europa wird wieder russisches Gas kaufen. Wenn der Krieg vorbei ist, wird die gesamte Europäische Union zum Kauf von russischem Gas zurückkehren, weil es billiger ist. Es diktiert Wettbewerbsfähigkeit und Geografie. Es ist zum Fremdschämen, dass diese schlichte Wahrheit nicht nur in Polen, sondern auch in Brüssel und anderswo in der EU verleugnet wird. Deshalb wird es ein bitteres Erwachen geben, wenn sie Realität wird, sagte Peter Magyar. Maskenpflicht, unwirksam, Ausgangssperren, völliger Unsinn. Sachverständige rechnen mit Corona-Politik ab. In der Corona-Kommission des Brandenburger Landtags zur Aufarbeitung der Corona-Pandemie haben mehrere Sachverständige zentrale Maßnahmen der deutschen Pandemiepolitik scharf kritisiert. Sie plädierten zugleich für Konsequenzen bei künftigen Gesundheitskrisen. Der Hygieniker Martin Exner zum Beispiel sprach sich für eine unabhängige Expertenkommission aus, die anders als das RKI nicht politischen Weisungen unterliege und neben mehreren echten erfahrenen Virologen auch soziale, wirtschaftliche und gesellschaftliche Expertise einbeziehe. Künftige Maßnahmen müssten stets auch auf ihre sozialen Folgen geprüft werden. Besonders Maskenpflichten, Ausgangssperren und FFP2-Masken für Laien seien völliger Unsinn gewesen, hieß es. Die Dynamik der Staatsverschuldung in der Europäischen Union entwickelt sich laut Internationalem Währungsfonds, IWF, in eine explosive Richtung. Ohne Gegenmaßnahmen werde dies der Wirtschaft des Blocks erheblich schaden. Wenn nichts unternommen wird, wird die Staatsverschuldung exponentiell wachsen. Bei Beibehaltung der aktuellen Politik würde der Schuldenstand eines durchschnittlichen europäischen Landes bis 2040 auf 130% des BIP steigen, also etwa doppelt so hoch wie heute, heißt es im Bericht des IWF. Der Ansatz, bei dem viele Länder auf Glück setzen, habe sich erschöpft. Zur Lösung der wachsenden Haushaltsdefizite seien strategische Maßnahmen notwendig, betont der IWF. 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
1: Und ich meine, eins ist klar, weil sie haben ihm auch nicht verziehen, das kam dann auch noch raus in diesem Eklat, dass er Wahlkampf für die Demokraten gemacht hat.
2: Ja. Pennsylvania wurde erwähnt, wörtlich.
1: Ja, was natürlich aus ukrainischer Sicht auch ziemlich doof war. Also die haben alle, genau wie die deutschen Medien, sind die in ihrem Traum aufgegangen, Harris wird Präsidentin. Ja, die haben anscheinend überhaupt nicht gedacht, dass das so kommen könnte, wie es gekommen ist. Aber ich meine, Trump und Vance halten Zelensky für den falschen Mann, ja, das ist ganz klar, um einen Frieden auszuhandeln. Nein, ha, jo, oh. Die haben ja anscheinend auch Kontakt zu ukrainischen Oppositionspolitikern.
2: Ja.
1: Poroschenko und der Timoschenko aufgenommen. Und die Bild hat jetzt auch gefeiert. Nein, sie wollen keine Wahlen im Krieg. Sie stellen sich hinter Zelensky. Naja, kann man so oder so sehen, ja, dass die sich hinter Zelensky stellen.
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1: Weil das ist nämlich ein Riesenthema, worüber die Leute überhaupt keine Ahnung haben, wenn sie noch nie von UFOs gehört haben. Die denken, es geht um kleine grüne Männchen vom Mars und das war's. Und es geht aber eigentlich um, es geht um militärische Geheimhaltung, es geht um Desinformation, es geht um physikalische Wechselwirkungen, Landespuren, Pflanzenanomalien, die von der Polizei gesichert sind und die von staatlichen Labors untersucht worden sind. Es geht um Gesundheitsschäden, es geht um, wenn man denen zu nahe kommt, es geht um psychologische Langzeitwirkungen, es geht letzten Endes auch um staatliche Souveränität überhaupt, also um ganz politische Sachen, also es geht um Wirtschaft, ja, es geht um, es ist ein Riesenthema.
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1: Und ich habe einfach dann ein Problem damit, wenn ich, wie gesagt, wenn wir über dieses System reden, ja, das uns schon sehr lange in Schulden treibt und das immer stärker reguliert und immer ja, übergriffiger wird am Ende auch und uns immer mehr verarmt oder enteignet durch Inflation, wenn das System dann dahin geht und macht zum Geldwäschegesetze, ja, und wir entkommen denen dann am Ende nicht, dann ist für mich aber auch ein Tool, was da drin stattfindet, nicht der Weg zur Freiheit. Ne? Also ich noch ein positiver Aspekt, muss ja mal was Gutes dazu sagen. Was natürlich super ist, ist der Aufklärungsaspekt. Es beschäftigen sich sehr viele Leute mit dem Thema Finanzsystem und das eben aufgrund der Krypto-Geschichte. Ne? Also das war sicherlich vorher deutlich weniger und dadurch, dass das einen Effekt hat und dadurch, dass sich eine globale Community bildet, dass die Leute sich austauschen, Videos gucken oder Dokumente lesen, steigt natürlich das Know-how.
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0: 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Die USA und China vertiefen ihre wirtschaftliche Zusammenarbeit hinter den Kulissen. Nach Trumps Besuch in Peking einigten sich beide Seiten auf neue Zollregelungen, erleichterten Marktzugang und Kooperation bei seltenen Erden sowie Flugzeugkäufen. Europa wurde bei diesen Gesprächen außen vor gelassen. Die Vereinbarungen könnten chinesische Importe gezielt von Europa in die USA umlenken. Deutsche Maschinenbauer, französische Luxusgüterhersteller und andere europäische Exporteure drohen dadurch Marktanteile zu verlieren. Während Trump und Xi ein eigenes paralleles System aufbauen, gerät die EU immer stärker ins Hintertreffen. Experten warnen, dass dieser Pakt die europäische Wettbewerbsfähigkeit langfristig massiv schwächen könnte. Der französische Justizminister Gérald Darmanin hat in einem Interview mit dem Journal du Dimanche ein dreijähriges Moratorium für legale Einwanderung gefordert. Frankreich müsse die Einwanderung in ihrer jetzigen Form ein Ende setzen, weil die Grenzen unserer Integrationsfähigkeit erreicht seien, sagte Darmanin dem Magazin. Dabei beklagte er vor allem die fehlende Integrations- und Assimilationsbereitschaft von Einwanderern. Es geht nicht um Hautfarbe oder Herkunft, sondern um die Liebe zu Frankreich und den Respekt vor den Gesetzen der Republik, stellte Darmanin klar. Deshalb solle damit begonnen werden, diejenigen abzuschieben, die ausgewiesen werden müssen. Außerdem solle sich das Land, statt weitere Einwanderung zu forcieren, primär um die Integration der bereits im Land befindlichen Personen kümmern. Der ehemalige SPD-Bundestagsabgeordnete Joe Weingarten zeichnet ein ernüchterndes Bild der deutschen Sozialdemokratie. Seiner Ansicht nach hat die SPD nicht nur den Kontakt zur wirtschaftlichen Realität verloren, sondern auch den Kontakt zu vielen ihrer klassischen Wähler. Für diesen Zustand sei laut Weingarten auch das Selbstrekrutierungsproblem verantwortlich. Statt neue Kräfte aus unterschiedlichen gesellschaftlichen Bereichen zu integrieren, reproduziere sich die einstige Volkspartei inzwischen vor allem aus sich selbst heraus und habe dadurch einen sektenhaften Charakter. Auch die Einschätzung, dass Menschen nicht aufgrund des Sozialstaats nach Deutschland einwanderten, wie es SPD-Arbeitsministerin Bärbel Baas behauptete, sei laut Weingarten eine völlig weltfremde Einschätzung. Zwar komme nicht jeder Mensch ausschließlich wegen der Sozialsysteme nach Deutschland, ein erheblicher Teil bleibe jedoch dauerhaft im Transferbezug. Seit einigen Jahren steigt die Zahl der Einbürgerungen in Deutschland. Im Jahr 2024 wurden rund 292.000 Menschen eingebürgert. Im vergangenen Jahr dürften es deutlich mehr als 300.000 Einbürgerungen gewesen sein. Jetzt fordern führende CDU-Politiker plötzlich eine harte Kehrtwende im Staatsangehörigkeitsrecht. Die reguläre Einbürgerungsfrist soll wieder auf 8 Jahre verlängert und die doppelte Staatsbürgerschaft weitgehend abgeschafft werden. Die AfD geht davon aus, dass die CDU lediglich im Wahlkampfmodus ist. Und das bedeutet, sie fordern und versprechen alles, was die AfD umsetzen will. Leider bleibt nach der Wahl, zum Beispiel der kommenden in Sachsen-Anhalt, nichts von den Versprechen übrig. Das ist seit Jahrzehnten so und wird sich auch nicht mehr ändern, heißt es aus der Opposition. 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
1: Diese Ersetzen von, wir hatten es vorhin mit dem Thema Wissenschaft, dieses Ersetzen von Wissen, von dem Wunsch mehr zu wissen, von dem Wunsch herauszufinden, was der Kern der Sache ist, des Pudels Kern, um mal einen Klassiker zu bemühen, das lässt nach. Es gibt mehr Apathie, es gibt mehr Lethargie. Die Leute sagen, ja, genau, hab's doch das Abo vom Netflix, wird noch bezahlt. Das hat damit zu tun, dass das mühsam ist. Es hat irgendwie auch bei den Ostdeutschen keiner vorher in die Gebrauchsanweisung reingeschrieben, Demokratie ist anstrengend, Freunde. Sondern dass wir dachten, jetzt gibt's hier die große Freiheit, ab geht's und das wird ganz wunderbar. Das ist begrenzt und Schritt für Schritt auch eingetreten, aber sehr unterschiedlich. Und der Punkt, auf den ich hinaus will, ist, und das ist ja das, was ich biografisch so eintrage, wie Sie Ihre Sachen eintragen, Herr Binner, wenn man sich nicht die Mühe macht, ab und zu mal zu gucken, ob man noch auf dem richtigen Gleis ist, was den eigenen Zug betrifft.
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1: Ich sage auch immer den Vergleich, wie wir über Schule sprechen. Da kommt ja schon das Würgen. Schatzi, da musst du durch. So schlimm wird's schon nicht werden. Ich hab's auch überlebt. Ja.
2: Wie?
1: Und ich nehme jetzt mal kurz, ich sage mal kurz, du hast den gleichen Namen wie meine Mama. Ja. Also ich nehme jetzt mal kurz, Mama, du, wie ist denn so eine Ehe? Da musst du durch. Ich hab's auch überlebt. So schlimm wird's schon nicht werden. Dann würde ich sagen, ja, kacke, ich heirate mal nicht.
2: Ja.
1: Aber über Schule reden wir alle so und akzeptieren, ja, das ist halt so. Sag ich, kam da jemand vom Mars und hat uns in Deutschland die Schule hingeknallt? Und hat uns gezwungen mit der Knarre, die müsst ihr jetzt umsetzen? Das waren wir.
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1: Ja, ja, der Atta hat immer, ich weiß nicht, Gin Tonic oder das und das getrunken. Also die Islamisten haben da abends ganz schön gebechert. Das ist dann aber die Lokaljournalisten dort in dem Ort haben das auch berichtet. Die waren auch in der Kneipe. Der Wirt hat ihnen das auch erzählt. Ja, ich habe es auch in den Büchern dann drin mit dem Link auf Sarasota News oder diese Zeitung. Ja, nach 2-3 Wochen war das verschwunden. Und dann kommt dann Monate später in der New York Times ein Artikel und da steht dann, Mohammed Atta trank nur Johannisbeersaft. Ja? Die Lokaljournalisten, die wirklich, wenn irgendwas passiert, noch hingehen und mit Zeugen und mit Leuten direkt sprechen. Das sind mittlerweile, glaube ich, die einzigen, denen man noch über den Weg trauen kann.
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Der designierte FDP-Chef Wolfgang Kubicki hat die Koalition aufgefordert, bei der Grundsicherung zu kürzen und fast alle staatlichen Subventionen zu streichen. Die Haushaltskonsolidierung ist keine Frage der Einnahmen, sondern der Ausgaben, sagte Kubicki der Rheinischen Post. Der FDP-Politiker sprach von direkten staatlichen Subventionen in Höhe von 100 Milliarden Euro, davon über 60 Milliarden beim Bund. Diese seien zum Großteil völlig überflüssig, sogar kontraproduktiv. Bei der Grundsicherung gefällt mir das dänische Modell. Wer zumutbare Arbeit verweigert, bekommt die Leistungen für jeden verpassten Tag gestrichen, betonte Kubicki. Ungarns neuer Premier Magyar meinte bei einer Pressekonferenz, Russland wird nicht verschwinden und Europa wird wieder russisches Gas kaufen. Wenn der Krieg vorbei ist, wird die gesamte Europäische Union zum Kauf von russischem Gas zurückkehren, weil es billiger ist. Es diktiert Wettbewerbsfähigkeit und Geografie. Es ist zum Fremdschämen, dass diese schlichte Wahrheit nicht nur in Polen, sondern auch in Brüssel und anderswo in der EU verleugnet wird. Deshalb wird es ein bitteres Erwachen geben, wenn sie Realität wird, sagte Peter Magyar. Knapp die Hälfte der Summen, die über das sogenannte Bürgergeld ausgezahlt werden, geht an Menschen aus dem Ausland. Noch deutlich höher ist die Quote allerdings bei Zuschüssen, etwa zu Möbeln, Haushaltsgeräten und Wohnungserstausstattungen. 2 von 3 Euro, die an sonstigen kommunalen Leistungen beim Bürgergeld ausgezahlt werden, gehen an Menschen ohne deutschen Pass. Das zeigt eine Auswertung der Bundesagentur für Arbeit, die der AfD-Bundestagsabgeordnete Reinhard Mixel und der bayerische AfD-Landtagsabgeordnete Johannes Meyer in Auftrag gegeben hatten. Es ist eine himmelschreiende Ungerechtigkeit, sagt der AfD-Abgeordnete Reinhard Mixel zu den Zahlen. Maskenpflicht, unwirksam, Ausgangssperren, völliger Unsinn. Sachverständige rechnen mit Corona-Politik ab. In der Corona-Kommission des Brandenburger Landtags zur Aufarbeitung der Corona-Pandemie haben mehrere Sachverständige zentrale Maßnahmen der deutschen Pandemiepolitik scharf kritisiert. Sie plädierten zugleich für Konsequenzen bei künftigen Gesundheitskrisen. Der Hygieniker Martin Exner zum Beispiel sprach sich für eine unabhängige Expertenkommission aus, die anders als das RKI nicht politischen Weisungen unterliege und neben mehreren echten erfahrenen Virologen auch soziale, wirtschaftliche und gesellschaftliche Expertise einbeziehe. Künftige Maßnahmen müssten stets auch auf ihre sozialen Folgen geprüft werden. Besonders Maskenpflichten, Ausgangssperren und FFP2-Masken für Laien seien völliger Unsinn gewesen, hieß es. 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
1: Der Gegensatz ist ja Verkehr zwischen Diplomatie und Rüstung. Diplomatie funktioniert nur, wenn die militärische Potenz auch dahinter steckt. Und wer die militärische Potenz nicht hat, der wird diplomatisch auch gar nichts erreichen können. Es ist ja immer dieses speak politely and carry a great stick. Und was die Militärexperten angeht, auch Herrn Kujat fällt mir immer ein, also als dieser russische Einmarsch in die Ukraine war, am 22. oder 23. Februar 22, da gab es zwei Arten von Militärexperten. Die einen sagten, dass Russland die Ukraine in 2 bis 3 Tagen vollständig besiegt haben wird. Und die anderen sagten, dass Russland die Ukraine in 2 bis 3 Wochen vollständig besiegt haben wird. Und das ist beides bisher nicht passiert.
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1: Diese Menschen gehören so hart bestraft, wie es in einem Rechtsstaat möglich ist. Gott sei Dank hat er den Rechtsstaat noch erwähnt, sonst könnte man meinen, er wollte sie an Pranger stellen. Es gibt keine Unschuldsvermutung mehr, es gibt kein faires Verfahren, es gibt kein Recht auf Verteidigung, es wird sofort vorverurteilt.
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1: Ich habe halt das Gefühl, dass die Leute, die einfach gar keinen Bock auf den ganzen Scheiß haben, dass das ultra viele sind. Und wenn man sich mal anschaut bei Instagram, ich weiß nicht, wie viele von euch auf Instagram rumhängen, aber wenn man sich mal so die Kommentare anguckt bei so Videos, zum Beispiel von Öffentlich-Rechtlichen, wenn man da guckt, die werden nur noch durch den Kakao gezogen. Alles, also die sind vernichtend, die Kommentare. Also da ist echt ein großer Mainstream, der auf den ganzen Kram keinen Bock hat. Und ich meine, AfD 30%, das spricht ja auch schon Bände. Also ich weiß nicht, wie erfolgreich diese Cancel Culture und diese aktuelle Agenda, die auf allen gesellschaftlichen Ebenen existiert, also wie erfolgreich die wirklich ist, weil ich habe das Gefühl, dass die Gegenkultur umso schneller wächst und umso stärker wird. Und ich meine, guckt euch mal so einen Tim Kellner an. Der Typ hat über 500.000 Follower. Das ist so eine Britney Spears eigentlich, ne? Ja gut, nicht ganz, aber ich meine, ihr wisst, was ich meine. Ja. Der Typ ist gigantisch.
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0: 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Die USA und China vertiefen ihre wirtschaftliche Zusammenarbeit hinter den Kulissen. Nach Trumps Besuch in Peking einigten sich beide Seiten auf neue Zollregelungen, erleichterten Marktzugang und Kooperation bei seltenen Erden sowie Flugzeugkäufen. Europa wurde bei diesen Gesprächen außen vor gelassen. Die Vereinbarungen könnten chinesische Importe gezielt von Europa in die USA umlenken. Deutsche Maschinenbauer, französische Luxusgüterhersteller und andere europäische Exporteure drohen dadurch Marktanteile zu verlieren. Während Trump und Xi ein eigenes paralleles System aufbauen, gerät die EU immer stärker ins Hintertreffen. Experten warnen, dass dieser Pakt die europäische Wettbewerbsfähigkeit langfristig massiv schwächen könnte. Seit einigen Jahren steigt die Zahl der Einbürgerungen in Deutschland. Im Jahr 2024 wurden rund 292.000 Menschen eingebürgert. Im vergangenen Jahr dürften es deutlich mehr als 300.000 Einbürgerungen gewesen sein. Jetzt fordern führende CDU-Politiker plötzlich eine harte Kehrtwende im Staatsangehörigkeitsrecht. Die reguläre Einbürgerungsfrist soll wieder auf 8 Jahre verlängert und die doppelte Staatsbürgerschaft weitgehend abgeschafft werden. Die AfD geht davon aus, dass die CDU lediglich im Wahlkampfmodus ist. Und das bedeutet, sie fordern und versprechen alles, was die AfD umsetzen will. Leider bleibt nach der Wahl, zum Beispiel der kommenden in Sachsen-Anhalt, nichts von den Versprechen übrig. Das ist seit Jahrzehnten so und wird sich auch nicht mehr ändern, heißt es aus der Opposition. Die Dynamik der Staatsverschuldung in der Europäischen Union entwickelt sich laut Internationalem Währungsfonds, IWF, in eine explosive Richtung. Ohne Gegenmaßnahmen werde dies der Wirtschaft des Blocks erheblich schaden. Wenn nichts unternommen wird, wird die Staatsverschuldung exponentiell wachsen. Bei Beibehaltung der aktuellen Politik würde der Schuldenstand eines durchschnittlichen europäischen Landes bis 2040 auf 130% des BIP steigen, also etwa doppelt so hoch wie heute, heißt es im Bericht des IWF. Der Ansatz, bei dem viele Länder auf Glück setzen, habe sich erschöpft. Zur Lösung der wachsenden Haushaltsdefizite seien strategische Maßnahmen notwendig, betont der IWF. Der ehemalige SPD-Bundestagsabgeordnete Joe Weingarten zeichnet ein ernüchterndes Bild der deutschen Sozialdemokratie. Seiner Ansicht nach hat die SPD nicht nur den Kontakt zur wirtschaftlichen Realität verloren, sondern auch den Kontakt zu vielen ihrer klassischen Wähler. Für diesen Zustand sei laut Weingarten auch das Selbstrekrutierungsproblem verantwortlich. Statt neue Kräfte aus unterschiedlichen gesellschaftlichen Bereichen zu integrieren, reproduziere sich die einstige Volkspartei inzwischen vor allem aus sich selbst heraus und habe dadurch einen sektenhaften Charakter. Auch die Einschätzung, dass Menschen nicht aufgrund des Sozialstaats nach Deutschland einwanderten, wie es SPD-Arbeitsministerin Bärbel Baas behauptete, sei laut Weingarten eine völlig weltfremde Einschätzung. Zwar komme nicht jeder Mensch ausschließlich wegen der Sozialsysteme nach Deutschland, ein erheblicher Teil bleibe jedoch dauerhaft im Transferbezug. 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